0: Meyer dazu beigetragen hat, im Ruhrgebiet eine eigene Geschichtskultur zu entwickeln. Unter anderem gehörte er zu den Initiatoren der Ausstellung Feuer und Flamme 200 Jahre Ruhrgebiet im Gasum.
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6: Die Nachrichten mit Christina Maria Greve. Guten Morgen. In Frechen bei Köln beginnt der Bau einer besonderen Recyclingfabrik. Heute Mittag ist Ministerpräsident Wüst beim Spatenstich dabei. Naila Doss, WDR aktuell. Was ist an dieser Recyclingfabrik so besonders?
7: Da soll ein Stoff, der zum Beispiel wichtig für die Herstellung von Computerchips ist, recycelt werden. Es geht um Siliziumcarbid. Der Stoff ist besonders leicht und gleichzeitig fast so hart wie ein Diamant. Bisher wird er besonders energieintensiv produziert. In der neuen Fabrik sollen Abfallprodukte recycelt und dann zum neuen Siliziumcarbid verarbeitet werden. Und das mit deutlich weniger CO2-Emissionen. Laut NRW-Landesregierung ist das dann weltweit die erste Recyclingfabrik, die das könnte. Das neue Werk in Frechen soll rund 100 Millionen Euro kosten. 30 davon sind EU-Fördermittel. Bisher kauft Deutschland über 90% Siliziumcarbid in China ein und das soll sich dann ändern.
6: Ein internationales Forschungsteam hat sich genauer angesehen, was für Sachen hauptsächlich die Meere verschmutzen. Das Ergebnis sind vor allem Lebensmittel, Verpackungen und Plastikflaschen. Linda Bachmann, WDR aktuell.
8: Rund 20 Millionen Tonnen Plastik landen jedes Jahr in Meeren und Ozeanen. Um herauszufinden, welche Teile es genau sind, haben die Forschenden verschiedene Studien ausgewertet. Zum Beispiel darüber, was an Stränden angespült wird. Und das sind in erster Linie Verpackungen, Plastikflaschen, Deckel, Plastiktüten und Zigarettenreste. Die Analyse soll dabei helfen, konkrete Maßnahmen gegen das Müllproblem zu finden, indem man quasi die Produkte identifiziert und was gegen sie macht. Dass sowas möglich ist, stellte das Team zum Beispiel in Ländern fest, die Plastiktüten verboten haben. Dort fanden sich dann auch weniger im Meer. Industrieabfälle oder Fischernetze sind laut Studie übrigens weniger ein Problem bei der Wasserverschmutzung.
6: Die heftigen Angriffe Russlands auf die Ukraine in den letzten Tagen sind heute Abend auch Thema bei den EU-Außenministern. Sie treffen sich in Zypern. Sabrina Fritz, WDR Brüssel, sagt, die Außenbeauftragte der EU, Kallas, will darüber beraten, wie man weiter mit Russland umgeht.
9: Aber da muss man sagen, hat die EU ja nicht so viele Möglichkeiten. Also einen Sonderbeauftragten, der jetzt mit Moskau über den Frieden verhandeln soll, den wird man bei diesem Treffen jetzt wohl nicht präsentieren, weil man sieht diese Angriffe eher als Zeichen, dass Russland ja gar nicht an einem Frieden interessiert ist. Ja, dann bleibt es eigentlich nur noch, dass man weiter die Ukraine unterstützt. Es wird an einem neuen Sanktionspaket gearbeitet und man will auf jeden Fall auch Vertreter der EU weiter in Kiew lassen, sie also nicht abziehen, weil Russland hat ja gedroht und hat gesagt, die europäischen Vertreter sollen Kiew verlassen, weil weitere Angriffe drohen.
6: Weitere Meldungen im Überblick. Die Bundesregierung will, dass schneller Wohnungen gebaut werden. Ministerin Huberts stellt heute ein Gesetz vor, das für schnellere Genehmigungen sorgen soll. Da, wo dringend Wohnungen gebraucht werden, soll der Wohnungsbau in Zukunft Vorrang bekommen vor Natur- oder Denkmalschutz. Außerdem sollen Kommunen mehr gegen Eigentümer unternehmen können, die ihre Immobilien verfallen lassen. In Deutschland ist die Zahl der Superreichen gestiegen. Eine Unternehmensberatung hat veröffentlicht, dass im vergangenen Jahr etwa 1.100 dazugekommen sind. Superreich ist, wer mehr als 86 Millionen Euro besitzt. Demnach besitzen rund 5.000 Menschen in Deutschland mehr als ein Viertel des Vermögens hier. Das Umweltbundesamt warnt davor, dass die Ozonwerte immer öfter in Bereichen liegen, die gesundheitsschädlich sind. Seit den 1990er Jahren sind extrem hohe Werte zwar seltener geworden, allerdings auch die niedrigen. Ozon ist ein Gas, das Augen- und Atemwege reizen kann. Vor dem Oberverwaltungsgericht in Münster geht es heute um die Bedeutung von Teleshopping-Sendern im Fernsehen. Geklagt hat QVC aus Düsseldorf. Der will in eine Liste aufgenommen werden mit Sendern, die bei Smart-TVs oder im Kabelfernsehen gut und schnell zu finden sind. Laut Gesetz müssen sie dafür einen besonderen Beitrag zur Vielfalt leisten. NRW sieht das bei

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2: Die Nachrichten mit Edda Dammöhler. Guten Tag. Experten gehen davon aus, dass die Wirtschaft in diesem Jahr nicht so wachsen wird wie angenommen, nur noch um 0,5% anstatt 0,9. Die unabhängige Kommission sagt, dass die gestiegenen Energiepreise wegen des Iran-Kriegs weiterhin die Wirtschaft belasten. Anne-Kathrin Mellmann, WDR Berlin.
3: Neben dem Iran-Krieg nennen die Wirtschaftsweisen als weitere Probleme sinkende Wettbewerbsfähigkeit deutscher Industriegüter auf dem Weltmarkt und die älter werdende deutsche Bevölkerung. Schwerpunkt des Frühjahrsgutachtens ist deshalb die Sozialversicherung. Wenn sich nichts ändert, steigt der Beitrag bis zum Jahr 2040 auf insgesamt knapp 50%, so die Prognose der Wirtschaftsweisen. Das würde die Kosten für die Unternehmen erhöhen und die Einkommen belasten. Kurz, eine Bremse für das wirtschaftliche Wachstum. Deshalb müssten unter anderem Kranken- und Pflegeversicherung reformiert werden, indem der starke Anstieg der Kosten gedämpft wird. Die Bundesregierung arbeitet derzeit an einer Reform.
2: In Deutschland ist die Zahl der Superreichen gestiegen. Demnach besitzen rund 5000 Menschen in Deutschland mehr als ein Viertel des Vermögens hier. Lena Sterz, WDR aktuell. Wer gehört zu diesen 5000 Superreichen?
4: Als Superreich gilt bei dieser Auswertung, wer mehr als 100 Millionen US-Dollar, umgerechnet 86 Millionen Euro, besitzt. Die Unternehmensberatung Boston Consulting hat die Zahlen veröffentlicht und analysiert, dass es im vergangenen Jahr in Deutschland etwa 1100 mehr Superreiche gab als im Jahr davor. Da waren es noch weniger als 4000 Menschen, die so viel Geld hatten. Der Hauptgrund, warum mehr Menschen so reich geworden sind, ist, dass sie mit Aktien und anderen Anlagen viel Geld verdient haben. Laut den Studienautoren verdeutlichen die Zahlen den Trend, dass ein kleiner Teil der Menschen in Deutschland immer reicher wird.
2: Weitere Meldungen im Überblick. Die Bundesregierung will härter gegen Menschenhandel vorgehen, etwa mit höheren Haftstrafen. Sie hat dabei unter anderem Nagelstudios, Schlachthofbetreiber und private Bauherren im Blick. Hier würden Menschen teilweise mit falschen Versprechungen in Beschäftigungsverhältnisse gelockt. Auch Kunden sollen künftig Strafen drohen, wenn sie solche Leistungen wissentlich in Anspruch nehmen. Vor dem Oberverwaltungsgericht in Münster geht es heute um die Bedeutung von Teleshopping-Sendern im Fernsehen. Geklagt hat QVC aus Düsseldorf. Der will in eine Liste aufgenommen werden mit Sendern, die bei Smart-TVs oder im Kabelfernsehen gut und schnell zu finden sind. Laut Gesetz müssen sie dafür einen besonderen Beitrag zur Vielfalt leisten. NRW sieht das bei Shopping-Kanälen nicht. Der Plastikmüll im Meer besteht vor allem aus Essensverpackungen und Flaschen. Ein internationales Forschungsteam hat hunderte Studien ausgewertet, zum Beispiel was an Stränden gefunden wurde. Neben Verpackungen und Plastikflaschen werden vor allem Deckel, Plastiktüten und Zigarettenreste angespült. Industrieabfälle oder Fischernetze sind laut Studie weniger ein Problem.
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2: In Düsseldorf demonstrieren gerade Mieter gegen die LEG. Der Wohnungskonzern hat heute Jahreshauptversammlung. Er steht seit längerem in der Kritik, unter anderem wegen undurchsichtiger Nebenkostenabrechnungen. Johannes Hoppe war für WDR aktuell vor Ort.
5: Vogelkot auf einer Fensterbank, ein fehlender Türknauf an einer Haustür oder eine kaputte Hausfassade rund um ein Kellerfenster. Plakate mit Bildern dieser Missstände zeigen die knapp 30 Mieter aus Düsseldorf, Essen oder Mönchengladbach hier bei der Kundgebung vom Maritimhotel am Flughafen, wo der Mietkonzern seine Jahreshauptversammlung hat. Die LEG versichert in einer Stellungnahme, dass gut 3 von 4 Mängeln innerhalb von 5 Tagen beseitigt würden. Die Mieterinnen hier in Düsseldorf, die demonstrieren, behaupten das Gegenteil.
2: Und das war WDR aktuell. Das Wetter in Nordrhein-Westfalen. Die Sonne scheint meist ungehindert. Nur ein paar Wolken sind unterwegs. Nicht mehr ganz so heiß. In Lemgo 22, in Steinfurt 24 und in Düsseldorf heute bis 27 Grad. Morgen wird's ähnlich, aber am Freitag wird's wieder heißer mit bis zu 33 Grad. Dann sind auch Wärmegewitter drin. Es ist 10.04 Uhr. WDR 5 mit den längeren Staus, A2 Hannover Richtung Dortmund, zwischen Kreuz Bielefeld und Reda-Wiedenbrück, etwa eine Stunde zusätzlich, 9 Kilometer Stau, da laufen Bergungsarbeiten und es ist nur ein Fahrstreifen frei. A2 Dortmund Richtung Oberhausen, zwischen Dreieck Bottrop und Kreuz Oberhausen, eine Viertelstunde kommt obendrauf, 7 Kilometer stockender Verkehr. A30 Bad Oeynhausen Richtung Rheine, zwischen Lattbergen und Hasbergen-Gaste, 20 Minuten Verzögerung, 10 Kilometer stockender Verkehr.
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1: Die Nachrichten mit Edda Dammöhler. Guten Tag.
2: Wir mussten in diesem Gutachten unsere Wachstumsprognose für dieses Jahr leider nach unten korrigieren.
1: Die Wirtschaftsexpertin Monika Schnitzer geht davon aus, dass die deutsche Wirtschaft in diesem Jahr nicht so wächst wie gedacht. Und zwar nur noch um 0,5% statt 0,9. Bei der Vorstellung des Frühjahrsgutachtens hat ihr Kollege Gabriel Felbermayr das unter anderem so begründet.
3: Die globale Konjunkturentwicklung leidet unter der weiter hohen zollpolitischen Unsicherheit des mit Abstand größten Importeurlandes der Welt, nämlich der USA. Und zusätzlich unter der faktischen Sperrung der Straße von Hormuz, durch die normalerweise 20% des globalen Verbrauchs an Erdöl und Flüssiggas geht.
1: Ein weiterer Grund für die schlechteren Wirtschaftsaussichten seien die steigenden Sozialversicherungsbeiträge, weil sie die Kosten für die Unternehmen erhöhten und weniger Nettolohn übrig bleibe. Am Oberverwaltungsgericht in Münster geht es gerade um die grundsätzliche Frage, welche Bedeutung Teleshopping-Sender im Fernsehen haben und wie gut sie zu finden sein müssen. Geklagt hat der Sender QVC aus Düsseldorf. Naila Doss, WDR aktuell. Was will QVC erreichen?
4: Der Sender will auf eine Liste der Landesmedienanstalt. Public Value, also öffentlicher Wert heißt die. Und wer draufsteht, hat das Recht, auf den Benutzeroberflächen von Smart TVs und im Kabelfernsehen gut und schnell auffindbar zu sein. Laut Gesetz gilt das für Sender, die einen besonderen Beitrag zur Meinungs- und Angebotsvielfalt leisten. In NRW sagt die Medienanstalt regelmäßig, bei Shopping-Sendern ist das nicht der Fall. Darüber wird seit Jahren vor Gericht gestritten. QVC argumentiert zum Beispiel, Teleshopping habe besonders für ältere Zuschauer einen Zusatznutzen, weil es ihnen schwerfällt, Produkte in Geschäften und über das Internet zu kaufen.
1: Weitere Meldungen im Überblick. Die frühere RAF-Terroristin Daniela Klette ist vom Landgericht Verden zu 13 Jahren Haft verurteilt worden, wegen ihrer Beteiligung an mehreren Raubüberfällen. Klette war vorgeworfen worden, zwischen 1999 und 2016 zusammen mit zwei Komplizen Geldtransporter und Supermärkte überfallen zu haben. Dabei erbeutete das Trio mehr als 2 Millionen Euro. In NRW ist ein weiterer Generalschlüssel eines Gefängnisses verschwunden. Laut einem Bericht des Justizministeriums wurde er aber wohl nicht gestohlen und berechtigt nicht dazu, die Haftanstalt zu verlassen. Vor 3 Wochen war bekannt geworden, dass Generalschlüssel der JVA Euskirchen manipuliert worden waren. Daraufhin sollten alle anderen Gefängnisse in NRW ihre Bestände prüfen. In Dienstlaken ist eine Frau mit ihrem Auto am Morgen aus noch ungeklärter Ursache in eine Gruppe von Kindern gefahren. Laut Polizei war sie von der Fahrbahn abgekommen und mit 3 Kindern zusammengestoßen, die gerade auf ihren Fahrrädern unterwegs waren. 2 der Kinder wurden schwer verletzt.
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1: In Frechen bei Köln ist am Mittag Spatenstich für eine besondere Recyclingfabrik. Es geht um Siliziumkarbid, das etwa in der Halbleiter- und Solarindustrie benutzt wird oder bei der Elektromobilität und Raumfahrt. Laut Landesregierung ist es die weltweit erste Fabrik, die den Stoff recycelt. Mariam Okan, WDR Köln.
5: Bislang wird Siliziumkarbid zu über 90% aus China importiert. Das neue Werk in Frechen soll nun dafür sorgen, Abhängigkeiten von Drittstaaten zu verringern. Und zwar mit einem neuen Verfahren, das auf Recycling setzt. Dabei werden Abfall und Nebenprodukte wieder aufbereitet und zu hochreinem Siliziumkarbid verarbeitet. Rund 50 Arbeitsplätze sind in Frechen geplant. Anfang 2028 soll die Anlage in Betrieb gehen.
1: Das war WDR aktuell. Das Wetter in Nordrhein-Westfalen, auch heute überwiegend sonnig, aber nicht mehr ganz so heiß. In Winterberg werden 20 Grad erwartet, in Dorsten 25 und in Hürth 27 Grad. Morgen wird's ähnlich wie heute, aber am Freitag können Wärmegewitter kommen. Es ist 11.04 Uhr. WDR 5 mit den längeren Staus, A2 Hannover Richtung Dortmund, zwischen Kreuz Bielefeld und Reda-Wiedenbrück. 1 Stunde zusätzlich, 8 Kilometer Stau. Da laufen immer noch Bergungsarbeiten, es ist nur ein Fahrstreifen frei. A3 Köln Richtung Oberhausen, zwischen Solingen und Kreuzhilden. Eine Dreiviertelstunde dauert's länger, 5 Kilometer Stau, denn im Kreuzhilden ist die Verbindung zur A46 nach einem LKW-Unfall gesperrt. A40 Venlo Richtung Duisburg zwischen
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2: Mit Jutta Hammann, hallo zusammen. Und wir befassen uns heute mit der womöglich beliebtesten Beschwerdestelle. Die Verbraucherzentrale NRW hat gerade ihren Jahresbericht vorgestellt und da erfahren wir, wo die Menschen im vergangenen Jahr den größten Beratungsbedarf hatten. Außerdem, in Hamm regt sich Protest. Dort wird heute ein großes Klimacamp bezogen. Es geht um geplante Gaskraftwerke, die man weder in der Stadt noch sonst wo haben will. Und wir beschäftigen uns mit den Superreichen. Es werden nämlich immer mehr, auch in Deutschland. Und das Wetter? Strahlend blauer Himmel, nur wenige Wolken. Mit bis zu 27 Grad ist es heute nicht mehr ganz so heiß wie gestern. Die Stadt Hamm am Nordostrand des Ruhrgebiets kennen viele nur als Bahnhaltestelle, zum Beispiel auf dem Weg von Köln nach Berlin. Die wenigsten wissen, dass sich die Stadt schon in den 90er Jahren als Ökostadt definiert hat, also besonderes Augenmerk auf ökologische Entwicklungen legt. Da wundert es dann nicht, dass Hamm gerade der Hotspot für Klimaaktivisten ist. Die wollen gegen Gaskraftwerke protestieren, die nicht nur in Hamm entstehen oder erweitert werden sollen. Und dazu startet heute ein großes Klimacamp, mitinitiiert etwa vom BUND und Greenpeace. Am Samstag werden da sogar mehrere tausend Aktivisten zu einer Großdemo erwartet. Sven Lüß für WDR aktuell.
3: Der Blick vom Gelände des Klimacamps in Hamm ist beeindruckend. In etwa 3 Kilometern Entfernung ragen 3 riesige Kühltürme des RWE-Gaskraftwerks Gersteinwerk aus dem Grün der Lippewiesen. Für viele Umweltaktivisten hier ist das eher bedrückend, gleichzeitig aber auch Motivation. Sie wollen gegen den Ausbau des Kraftwerks protestieren und fordern, so schnell wie möglich aus fossilen Energieträgern wie Gas oder Öl auszusteigen. Die Pläne der Bundesregierung, die Energiegewinnung aus Gas noch auszubauen, seien absurd, sagt etwa Christoph Bautz, Geschäftsführer des Aktionsbündnisses Campact.
4: Und das ist besonders, denke ich, unter aller Einschätzung nach absurd, angesichts dessen, wie uns doch gerade der Konflikt am Persischen Golf und die explodierenden Energiepreise genauso wie die Hitzerekorde gerade in Teilen Europas nochmal deutlich machen, wie wichtig eine Energiewende und eine weit schnellere Energiewende ist für unsere Sicherheit, für unsere Unabhängigkeit, für den Geldbeutel auch vieler Verbraucherinnen und Verbraucher und überhaupt für eine lebenswerte Zukunft.
3: Campact organisiert gemeinsam mit anderen großen Umweltschutzgruppen am Samstag eine Großdemo. Mehrere tausend Menschen wollen damit gegen das RWE-Kraftwerk protestieren. Zurzeit ist noch nicht sicher, wo die Demonstration stattfindet. Die Umweltaktivisten wollen direkt vor dem Kraftwerk demonstrieren. Das hat die Polizei aber verboten, aus Sicherheitsbedenken. Jetzt haben die Demo-Anmelder eine Klage angekündigt. Ausgang offen. Bis dahin werden im Camp Workshops und Vorträge rund um den Ausstieg aus fossilen Energien stattfinden. Unter anderem werden Klimaschützer aus dem globalen Süden dort sprechen, etwa aus Uganda oder Malaysia, und von den Auswirkungen der Klimaerwärmung berichten.
2: In Hamm protestieren Klimaaktivisten gegen Pläne der Bundesregierung, Gaskraftwerke neu zu bauen oder zu erweitern. Sven Lüß hat berichtet. Ist mein Handyvertrag zu teuer oder hat mich der Arbeitgeber beim Urlaub irgendwie über den Tisch gezogen? Es gibt kaum ein Thema, das die Beraterinnen und Berater der Verbraucherzentrale nicht kennen. Dafür sind sie schließlich auch da, um uns in Fragen des privaten Konsums unabhängig zu beraten und zu unterstützen. Heute hat die Verbraucherzentrale NRW zum Jahr 2025 Bilanz gezogen und die Bilanz gibt immer Aufschluss darüber, welche Themen in den vergangenen Jahren denn besonders gefragt waren. Sebastian Moritz aus der WDR-Wirtschaftsredaktion, bei welchen Themen gab es denn im vergangenen Jahr den größten Beratungsbedarf?
5: Ja, ein Dauerthema sind ungewollte Vertragsabschlüsse. Also der Klassiker ist das Zeitungsabo oder zurzeit verstärkt Glasfaseranschlüsse, die man sich irgendwie hat aufquatschen lassen, wenn man es vermutlich alle schon mal erlebt. Da steht plötzlich jemand vor der Haustür, ist am Telefon. Man lässt sich überrumpeln und hat dann mit einem Mal einen Vertrag, den man eigentlich gar nicht wollte. Diese Masche, die ist seit Jahren bekannt, funktioniert aber immer noch. In 4 von 10 Beratungsgesprächen ging es um solchen Ärger bei Verträgen. Aber es gibt auch neue Maschen, die die Verbraucherschützerinnen und Verbraucherschützer beobachten, und zwar Ärger mit sogenannten unklaren Dienstleistungen. Das sind Anbieter, die meist online versprechen, dass sie zum Beispiel bei der Beantragung des Kindergeldes helfen, beim Kirchenaustritt oder bei der Einrichtung eines Nachsendeantrags bei der Post. Die Homepage, die sieht dann auch auf den ersten Blick aus wie zum Beispiel die Seite einer Behörde. Tatsächlich landet man aber auf der Seite eines Unternehmens und zahlt dafür eine eigentlich unnötige Gebühr.
2: Weiteres Thema, dickes Thema in den Beratungsgesprächen war wohl der Ärger rund um die Energieversorger. Worum ging es da?
5: Es melden sich immer häufiger Menschen bei der Verbraucherzentrale, die ihre Strom- oder Gasrechnung nicht bezahlen können. Carina
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1: Um 13 Uhr mit Lukas Krehling. Hallo zusammen. Es wird kein Business as usual heute in Peking, wo Wirtschaftsministerin Reiche mit 35 deutschen Firmenchefs gerade Gespräche führt. Man will Deals mit China, fairen Handel, mehr Zugang zu wichtigen Rohstoffen, während die Luft für die deutsche Wirtschaft immer dünner wird. Außerdem Thema gleich bei uns, 13 Jahre Haft für Daniela Klette, frühere RAF-Terroristin. Heute Vormittag kam das Urteil.
2: Die Opfer haben in dem Prozess eine wichtige Rolle gespielt. Manche zitterten, manche weinten, weil doch diese Ereignisse, wie sie den Waffen gegenüberstanden, sie so traumatisiert haben.
3: Uns brechen wahnsinnig Absatzmärkte weg und die Chinesen konkurrieren mit uns auf hohem Niveau, gerade auch zum Beispiel im Bereich Maschinenbau.
4: Wir mussten in diesem Gutachten unsere Wachstumsprognose für dieses Jahr leider nach unten korrigieren. Grund dafür ist vor allem der Iran-Krieg.
1: Ja, anders gesagt, die Welt hat Deutschland wieder mal eingeholt, genauer gesagt die deutsche Wirtschaft. Im November waren die sogenannten Wirtschaftsweisen, also die wichtigsten ökonomischen Berater der Bundesregierung, noch halbwegs guter Dinge, was das zu erwartende Wachstum der deutschen Wirtschaft in diesem Jahr angeht. Dann kam eben der Iran-Krieg dazwischen. Was das für das neue Frühjahrsgutachten heute der Wirtschaftsweisen bedeutet, das hat Jan Zimmermann für uns im Blick, WDR Berlin.
5: Die Prognose der Wirtschaftsweisen ist keine Überraschung. Sie reiht sich in die vielen anderen Lagebilder von Experten und der Bundesregierung ein. In Zahlen heißt das:
4: Wir erwarten deshalb für das laufende Jahr ein Wachstum des Bruttoinlandsprodukts um nur noch 0,5%. Für das kommende Jahr rechnen wir mit einem leicht höheren Wachstum von 0,8%,
5: sagt Monika Schnitzer, die Vorsitzende des Sachverständigenrats Wirtschaft. Sie und ihre Ratskollegen blickten vor wenigen Monaten noch positiver auf die Wirtschaftsentwicklung in Deutschland. Die Gründe für die jetzt nach unten korrigierte Prognose sind klar. Die Zollpolitik der USA sowie der Iran-Krieg und die gestiegenen Energiepreise, erklärt der Wirtschaftsweise Gabriel Felbermayr.
6: Beides, Zölle und Energiekrise, trifft die deutsche Wirtschaft besonders stark und das zudem in einer ohnehin konjunkturell schwierigen Lage.
5: Denn die deutsche Wirtschaft produzierte bislang viel fürs Ausland und profitierte von preiswertem Öl und Gas aus der ganzen Welt. Doch damit sind die schlechten Nachrichten noch nicht zu Ende. Die Wirtschaftsexperten erwarten eine höhere Inflation, 3% in diesem und 2,8% im nächsten Jahr. Die Preise werden also steigen, sagt Wirtschaftsweise Veronika Grimm.
7: Während die Preise für bestimmte Energieträger also bereits deutlich angezogen haben, dürften sich Erdgas und Strom erst mit Verzögerung verteuern. Wir kennen das aus der letzten Energiekrise, nämlich wenn bestehende Verträge auslaufen oder eben angepasst werden.
5: Die höheren Energiepreise senken die Kauflaune der Leute, was Konsum und Wirtschaft zusätzlich schwächen. Außerdem:
7: Die seit 7 Jahren anhaltende Schwäche der deutschen Wirtschaft ist allerdings nicht nur konjunkturell bedingt, sondern hat auch strukturelle Ursachen.
5: Heißt, die Probleme liegen tiefer. Vor allem die alternde Bevölkerung bereitet den Wirtschaftsforschern Sorge. Immer weniger Menschen zahlen in die Sozialversicherung ein, also in die Renten-, Kranken- und Pflegekasse, während die Ausgaben ständig weiter steigen. Wirtschaftsweise Martin Werding.
8: Nach aktualisierten Vorausberechnungen des Sachverständigenrates werden die Sozialversicherungsbeiträge ausgehend von mittlerweile 42,3% bei unverändertem Recht weiter steigen, auf rund 45% bis 2030, rund 50% bis 2040. Und auch dort ist nach unseren Berechnungen nicht Schluss.
5: Steigende Beiträge führen zu weniger Geld in der Tasche, erhöhen die Lohnkosten und belasten die Wirtschaft immer weiter. Die Experten fordern deshalb von der Bundesregierung schnelle und weitreichende Reformen mit Einschnitten, die alle treffen, vor allem bei Rente, Gesundheit, Pflege.
1: 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Sie soll 2 Millionen Euro erbeutet haben, war früher mal Terroristin der linksextremistischen Rote Armee-Fraktion und muss jetzt für 13 Jahre in Haft. Daniela Klette ist heute vom Landgericht Verden verurteilt worden und unser Reporter Helmut Eickhoff hat's verfolgt.
9: Daniela Klette ist wegen schweren Raubes schuldig gesprochen worden. Die Staatsanwaltschaft hatte ursprünglich eine Haftstrafe von 15 Jahren und eine Verurteilung wegen versuchten Mordes gefordert. Das Gericht hatte aber schon während des Prozesses durchblicken lassen, dass es in dieser Sache anderer Meinung ist. Daniela Klette soll die Taten zwischen 1999 und 2016 begangen haben. Nach Ansicht der Ermittler hat sie sich mit der Beute ihr Leben.
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1: Die Nachrichten mit Edda Dammöhler. Guten Tag. In Frechen in der Nähe von Köln hat am Mittag der Bau einer weltweit einzigartigen Fabrik begonnen mit einem symbolischen Spatenstich. Hier soll Siliziumkarbid recycelt werden. Das ist ein unverzichtbarer Werkstoff in zahlreichen Industrien, etwa in der Halbleiter- und Solarbranche. Aus Frechen Stefan Gehrig für WDR aktuell.
2: Noch sieht es hier an der Baustelle nicht nach Hightech aus, aber schon in knapp 2 Jahren soll hier ein wichtiger Stoff für Halbleiter, schusssichere Westen und Solarzellen produziert werden, Siliziumkarbid. Und zwar mit einem neuen Verfahren, das auf Recycling setzt. Das gibt es auf der Welt bislang nicht. Das neue Verfahren soll mit weniger Rohstoffen und einem deutlich geringeren CO2-Ausstoß auskommen. Ministerpräsident Hendrik Wüst betonte heute, das Werk in Frechen werde helfen, künftig weniger abhängig von China zu sein. Von dort kommen bisher über 90% des Siliziumkarbids.
1: Bundesbauministerin Huberts hat im Kabinett ihre Pläne für einen schnelleren Wohnungsbau in Deutschland präsentiert. Dafür soll das Baugesetzbuch ein Upgrade bekommen.
3: Mit dem Upgrade machen wir die Bauplanung in Deutschland schneller, digitaler, schlanker und flexibler.
1: Zu den geplanten Änderungen Dagmar Pepping, WDR Berlin.
4: Ein Instrument, Kommunen mit einem angespannten Wohnungsmarkt können künftig erklären, dass es ein überragendes öffentliches Interesse am Wohnungsbau gibt. Das bedeutet, ein Bauprojekt hat Priorität vor anderen Interessen, zum Beispiel Denkmal oder Naturschutz. Außerdem sieht die Gesetzesänderung schnellere Umweltprüfungen vor. Mehr Tempo soll es auch bei Planungsverfahren geben. Die sollen künftig maximal 2 Jahre dauern, sagt die Bauministerin. Auch bei der Digitalisierung soll es vorangehen. Wer bauen will, soll sein Verfahren künftig online verfolgen können und nicht mehr im Rathaus warten müssen, so Huberts.
1: Weitere Meldungen im Überblick. Wirtschaftsexperten haben ihre Prognose für dieses Jahr deutlich gesenkt. Das unabhängige Gremium erwartet nur noch 0,5% Wachstum statt zuletzt 0,9. Die sogenannten Wirtschaftsweisen nannten die gestiegenen Energiepreise wegen des Iran-Kriegs als Hauptgrund, kritisierten aber auch die steigenden Sozialabgaben. Die mutmaßliche frühere RAF-Terroristin Daniela Klette ist zu 13 Jahren Haft verurteilt worden wegen mehrerer Raubüberfälle. Das Landgericht Verden sah es als erwiesen an, dass die heute 67-Jährige mit 2 Komplizen jahrelang Geldtransporter und Supermärkte überfiel, um ihr Leben im Untergrund zu finanzieren. Das Trio erbeutete mehr als 2 Millionen Euro. Die Rheinbahn in Düsseldorf hat technische Probleme als Ursache der Kollision von Samstag benannt. Während des Japantags waren 2 Straßenbahnen frontal zusammengestoßen, 30 Menschen wurden verletzt. Konkret habe ein Fahrsignal für eine Weiche nicht funktioniert. In Düsseldorf hatten sich in den vergangenen Monaten mehrere schwere Unfälle mit Straßenbahnen ereignet.
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1: In Moers soll heute eine 10-Zentner-Bombe aus dem Zweiten Weltkrieg unschädlich gemacht werden. Sie wird kontrolliert gesprengt, weil der Zünder stark beschädigt ist. Mehr als 3000 Menschen müssen aus der Evakuierungszone gebracht werden, unter anderem aus einem Krankenhaus. Christian Richter für WDR aktuell.
5: Über 3200 Personen müssen aus der Evakuierungszone von 800 Metern um den Fundort in Moers-Mitte gebracht werden, darunter ca. 450 Patienten aus dem Krankenhaus Bethanien und rund 200 Bewohner eines Seniorenstifts. Auch ca. 2600 Anwohner sind betroffen. Die Sprengung wird voraussichtlich gegen Abend stattfinden, sagte ein Sprecher der Stadt Moers.
1: Und das war WDR aktuell. Das Wetter in Nordrhein-Westfalen, der Himmel blau, die Sonne scheint, aber es ist nicht mehr so heiß wie zuletzt. Lippstadt erreicht 23 Grad, Münster 24 und Kleve 26 Grad. Morgen ähnlich, heiter, aber nicht brühwarm, aber das wird sich am Freitag wieder ändern. Dann sind bis zu 33 Grad möglich und auch Wärmegewitter. Am Wochenende langsam grauer und nasser, Sonntag noch maximal 25 Grad. Es ist 14.04 Uhr. WDR 5 mit den längeren Staus, A2 Hannover Richtung Dortmund, zwischen Kreuz Bielefeld und Reda-Wiedenbrück müssen Sie 1 Stunde warten ungefähr, 8 Kilometer Stau. Wegen Bergungsarbeiten ist nur ein Fahrstreifen frei. Die A3 Köln Richtung Oberhausen ist zwischen Dreieck Langenfeld und Kreuz Hilden bis voraussichtlich 15 Uhr gesperrt. Da wird nach einem LKW-Unfall eine Ölspur beseitigt, 8 Kilometer Stau. A40 Venlo Richtung Duisburg zwischen Grenzübergang Strahlen und Wachtendonk 10 Minuten mehr, 8 Kilometer Stau. Wegen Markierungsarbeiten ist da nur ein
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4: Die Nachrichten mit Edda Dammöhler. Guten Tag.
5: Deutschland ist weltweit eines der Hauptziele von Cyberangriffen. Und wir werden gegen diese Cyberangriffe stärker vorgehen als in der Vergangenheit.
4: Bundesinnenminister Dobrindt will die Cyberabwehr stärken. Einen entsprechenden Gesetzentwurf hat das Kabinett auf den Weg gebracht. Das Bundesamt für Sicherheit in der Informationstechnik und das Bundeskriminalamt sollen mehr Möglichkeiten bekommen. Was in Zukunft möglich sein soll, erklärt Birte Sönnigsen, WDR Berlin.
6: Ganz einfach gesagt, sie sollen Cyberangriffe nicht nur abwehren dürfen, sondern sich auch aktiv wehren dürfen. Also zurückschlagen dürfen, wenn sie angegriffen werden. Sprich, sie können versuchen, die Computer der Hacker stillzulegen oder Daten, die Schadsoftware, die auf deren Rechnern ist, zu löschen. Also es geht auch ums Zerstören. Es geht darum, dass die Täter dadurch dann keine weiteren Angriffe starten können. So eine Art Racheakt, also zurückschlagen, wenn ein Angriff längst vorbei ist, das soll aber weiter verboten bleiben.
4: Die mutmaßliche frühere RAF-Terroristin Daniela Klette ist zu 13 Jahren Haft verurteilt worden. Das Landgericht Verden sah es als erwiesen an, dass die heute 67-Jährige mit zwei Komplizen jahrelang Geldtransporter und Supermärkte überfiel. Ein Prozess, der klärt, ob sie bei der linksextremistischen RAF war, könnte noch folgen. Helmut Eickhoff für WDR aktuell.
7: Darüber muss das Oberlandesgericht in Frankfurt noch entscheiden. Fest steht, sollte es zu dem Prozess kommen, wird das Interesse sicherlich noch mal größer sein als bislang bei diesem Prozess. Denn in diesem Prozess vor dem Landgericht in Verden ging es ja ausschließlich um die Raubüberfälle. Klettes mögliche Mitgliedschaft in der RAF und damit verbundene Anschläge waren hier kein Thema. Zumindest nicht vordergründig. Denn dass die Angeklagte jemand Besonderes ist, dass Klette möglicherweise eine RAF-Vergangenheit hat, das war schon zu merken. Allein schon wegen der Sicherheitsvorkehrungen.
4: Weitere Meldungen im Überblick. Nach einem Unfall in Dienstlaken ist ein 12-jähriges Kind gestorben. Das hat die Polizei mitgeteilt. Heute Morgen war eine 47-jährige Autofahrerin in eine Gruppe von Schulkindern gefahren. Ein zweites Kind liegt schwer verletzt im Krankenhaus. Ein drittes wurde leicht verletzt. Warum die Autofahrerin in Dienstlaken von der Straße abkam, wird untersucht. Frechen bekommt eine weltweit einzigartige Fabrik. Mit einem symbolischen Spatenstich wurde dort der Bau einer Recyclinganlage für Siliziumkarbid aufgenommen. Das ist ein wichtiger Werkstoff für verschiedene Industrien, die zum Beispiel Computerchips oder Solartechnik herstellen. Mit der Anlage in Frechen soll helfen, bei solchen Rohstoffen weniger abhängig von China zu werden. Der Teleshopping-Kanal QVC hat keinen Anspruch darauf, bei Smart-TVs oder im Kabelfernsehen bevorzugt behandelt zu werden. Das Oberverwaltungsgericht NRW kam zu dem Schluss, dass der Sender nicht in besonderem Maß zur Meinungs- und Angebotsvielfalt beiträgt. Deshalb sei es in Ordnung, den Shopping-Kanal weiter hinten zu platzieren.
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4: In Bonn wird offenbar deutlich mehr Kokain und Crack konsumiert. Das haben Untersuchungen des städtischen Abwassers ergeben. Christoph Hensken, WDR Bonn.
8: Laut Polizei gibt es in Bonn gerade eine regelrechte Kokain- und Crack-Schwemme. Grund seien die aktuell vergleichsweise niedrigen Preise. Auch der Cannabiskonsum ist laut Abwasseranalyse seit dem Herbst sehr hoch. Das Projekt von Polizei, Stadt und Uniklinik soll bei der Drogenprävention helfen. Experten der Uni untersuchen die Proben gezielt auf Ausscheidungsmengen verschiedener Drogen. Die Ergebnisse dienen als Frühwarnsystem für auffällige Entwicklungen. Ermittler können gezielter arbeiten, Sozialarbeiter ihre Hilfsangebote für Abhängige schneller anpassen.
4: Und das war WDR aktuell. Das Wetter in Nordrhein-Westfalen, warm und sonnig, aber nicht so warm. In Rheine 23 Grad, in Hattingen 25, in Düren bis 28. Morgen ähnlich heiter und nicht ganz so heiß. Das ändert sich am Freitag dann wieder. Es ist 15.04 Uhr. WDR 5 mit den längeren Staus. A2 Hannover Richtung Dortmund zwischen Kreuz Bielefeld und Reda Wiedenbrück. Brauchen Sie etwa eine Stunde länger als sonst wegen 9 Kilometern Stau. Da sind immer noch Bergungsarbeiten im Gange und nur ein Fahrstreifen ist frei. A4 Köln Richtung Aachen zwischen Kerpen und Merzenich. Viertelstunde obendrauf, 6 Kilometer Stau. A40 Venlo Richtung Duisburg zwischen...
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1: Die Nachrichten mit Edda Dammöller. Guten Tag. Nach dem Unfall in Dienstlaken sind zwei 12-jährige Jungen am Nachmittag verstorben. Eine 47-jährige Autofahrerin war aus noch ungeklärter Ursache in eine Gruppe von Schulkindern gefahren. Ein drittes Kind wurde leicht verletzt. Sebastian Riechel, WDR aktuell. Was ist bisher zu dem Unfall bekannt?
2: Gegen 7:45 heute Morgen ist die Autofahrerin nach links von ihrer Fahrbahn abgekommen und hat die Gruppe von Kindern gerammt, die ihr entgegenkam. Alle drei waren auf Fahrrädern unterwegs, vermutlich auf dem Weg zur Schule. Der Wagen der Frau schleuderte anschließend noch in mehrere geparkte Autos. Die Fahrerin liegt schwer verletzt im Krankenhaus und konnte bisher noch nicht befragt werden. Der Unfall ist in einem belebten Viertel in Dienstlaken passiert, ganz in der Nähe von Kitas und Schulen. Auf der Straße gilt Tempo 30. Augenzeugen an einem Kiosk riefen sofort Polizei und Krankenwagen. Sie wurden anschließend von Notfallseelsorgern betreut.
1: Die Verbraucherzentralen in NRW haben ihren Jahresbericht vorgestellt. Demnach gab es im vergangenen Jahr deutlich mehr Beratungsanfragen als im Jahr davor. Aktuell raten die Verbraucherschützer zur Vorsicht, wenn man Behördenangelegenheiten online erledigt. Da gäbe es dubiose Anbieter. Sebastian Moritz, WDR Wirtschaft.
3: Auf den ersten Blick sieht die Internetseite aus wie die offizielle Homepage einer Behörde. Tatsächlich verbirgt sich dahinter jedoch ein Unternehmen. Die Anbieter erwecken den Eindruck, sie kümmern sich um den Kindergeldantrag, die Ummeldung des Wohnsitzes oder den Austritt aus der Kirche. Dafür verlangen sie eine Gebühr, oft zwischen 20 und 40 Euro. Geld, das sich Nutzerinnen und Nutzer sparen können, kritisiert die Verbraucherzentrale. Denn tatsächlich leiten die Unternehmen die Informationen nur an die zuständigen Stellen weiter oder verlinken auf das entsprechende Portal. Wer sich davor schützen möchte, so die Verbraucherzentrale, erkenne meist schon beim Blick ins Impressum, wer tatsächlich hinter einer Internetseite steckt.
1: Weitere Meldungen im Überblick. Die deutschen Sicherheitsbehörden sollen bei Cyberattacken künftig zurückschlagen dürfen. Nach einem Gesetzentwurf der Bundesregierung sollen das Bundeskriminalamt und das Bundesamt für Sicherheit in der Informationstechnik Daten von Angreifern blockieren oder löschen, sowie IT-Systeme auch ganz stilllegen können. Bis jetzt dürfen die Behörden Hackerangriffen eher nur vorbeugen. Die Autobahn GmbH soll in Zukunft eigene Schulden aufnehmen dürfen. So steht es in einem neuen Gesetzentwurf des Verkehrsministeriums. Die Betreiberfirma der Deutschen Autobahn gehört dem Bund und wird bislang vollständig aus dem Bundeshaushalt finanziert. Die neue Regelung soll dabei helfen, mehr Geld in Straßen zu investieren. In Italien haben Gäste von Hotels und Restaurants keinen Anspruch darauf, dass man ihnen ein Glas Leitungswasser am Tisch serviert. Das hat das oberste Gericht des Landes entschieden. Geklagt hatte eine Touristin, die in einem Nobelhotel in Südtirol kein Leitungswasser an den Tisch bekam, sondern immer Mineralwasser in Flaschen kaufen musste. Alle unteren Instanzen in Italien hatten ihre Klage abgewiesen. Die deutsche Fußballnationalmannschaft hat ihr erstes Trainingslager zur Vorbereitung auf die WM begonnen. Bundestrainer Nagelsmann begrüßte in Herzogenaurach bis auf Kai Havertz alle 26 Spieler. Der gebürtige Aachener spielt am Samstag noch im Champions League-Finale.
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1: Eine Firma aus Münster hat einen Reh-Dummy entwickelt. Die Attrappe sieht aus wie ein Reh und hat außerdem eine ähnliche Körpertemperatur wie ein Reh. Marco Poltronieri erklärt für WDR aktuell, wofür der Dummy entwickelt wurde.
4: Der ist für die Landmaschinenhersteller, die es auch bei uns in der Region gibt, wichtig. Denn anhand des Dummies können sie ihre Mähdrescher umbauen, sodass es keine Gefahr mehr gibt für das Tier. Möglich macht das eine Wärmebilderkennung und Radartechnik. Die warnen den Landwirt dann rechtzeitig. In den nächsten Wochen will Crash Test Service Münster sein neues Produkt vorstellen.
1: Und das war WDR aktuell. Das Wetter in Nordrhein-Westfalen: bis zum Abend sonnig bei 18 bis 25 Grad. In der Nacht kühlt es deutlich ab auf 11 bis 6 Grad. Morgen ähnlich wie heute, heiter, aber nicht so warm. Aber das wird sich am Freitag wieder ändern. Es ist 16.04 Uhr. WDR5 mit den längeren Staus, A1 Euskirchen Richtung Dortmund zwischen Köln-Bocklemünd und Kreuz Leverkusen West, Viertelstunde obendrauf, 6 Kilometer Stau. A1 Dortmund Richtung Köln zwischen Westhofener Kreuz und Vollmerstein, 20 Minuten mehr, 8 Kilometer Stau. A1 Köln Richtung Euskirchen zwischen Kreuz Köln Nord und Kreuz Köln West, Viertelstunde dazu, 7 Kilometer stockt es. A2 Hannover Richtung Dortmund zwischen Kreuz Bielefeld und Reda Wiedenbrück, etwa eine Stunde Verzögerung, 9 Kilometer Stau. Da laufen immer
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1: Die Nachrichten mit Stefan Pössl. Guten Tag. Der Wohnungsbau soll in Deutschland künftig Vorrang vor anderen Interessen haben, zum Beispiel vor Denkmal- und Naturschutz. Die Bundesregierung hat einen entsprechenden Gesetzentwurf von Bauministerin Huppertz auf den Weg gebracht. Dagmar Pepping, WDR Berlin, sagt, warum Bauen deutlich schneller gehen soll.
2: Weil weiterhin ausreichend neue Wohnungen fehlen. Experten schätzen, dass wir mindestens 300.000 neue Wohnungen pro Jahr bauen müssten. Das passiert aber nicht und das passiert auch schon seit vielen Jahren nicht. Im Gegenteil, die Zahl der neuen Wohnungen geht immer weiter runter. Wir haben neue Zahlen gerade vom Statistischen Bundesamt bekommen. Im vergangenen Jahr sind gerade einmal etwas mehr als 206.000 neue Wohnungen fertiggestellt worden. Das ist ein Minusrekord der letzten Jahre. Es gibt aber einen kleinen Lichtstreifen am Horizont. Die Zahl der Baugenehmigungen, die ist nach oben gegangen.
1: Die deutsche Fußballnationalmannschaft hat in Herzogenaurach mit der Vorbereitung auf die WM begonnen. Teamchef Völler erklärte, worauf es aus seiner Sicht beim Turnier ankommt.
3: Dass wir bei aller fußballischen Qualität, die wir ja haben, dass auch ein gewisser Teamsprit erreicht wird und das wird fundamental sein.
1: Bundestrainer Nagelsmann sagte, die deutsche Nationalmannschaft solle wie eine Familie agieren. Aus Herzogenaurach Felix Mansel für WDR aktuell.
4: Nagelsmann hielt schon die erste Ansprache an die Mannschaft. Der Tenor, die nächste Aufgabe ist für uns immer die wichtigste. Gemeint ist das Testspiel am Sonntag in Mainz gegen Finnland, in dem Rückkehrer Manuel Neuer noch nicht zum Einsatz kommen wird. Kai Havertz fehlt ebenfalls. Er steht mit dem FC Arsenal am Tag zuvor im Champions-League-Finale gegen Paris Saint-Germain. Am Dienstag geht's für die DFB-Elf dann in die USA.
1: Das erste WM-Gruppenspiel der deutschen Mannschaft findet am 14. Juni statt. Um 19 Uhr heißt der Gegner Curaçao. Weitere Meldungen im Überblick. Die mutmaßliche frühere RAF-Terroristin Daniela Klette ist vom Landgericht Verden zu 13 Jahren Haft verurteilt worden. Klette war vorgeworfen worden, zwischen 1999 und 2016 mit zwei Komplizen Geldtransporter und Supermärkte überfallen zu haben. Beute rund 2 Millionen Euro. Nach einem Verkehrsunfall in Dienstlaken sind zwei der verletzten Kinder gestorben. Eine 47-jährige Frau war am Morgen aus noch ungeklärter Ursache von ihrer Fahrbahn abgekommen und hatte insgesamt drei radfahrende Kinder erfasst. Das dritte Kind wurde bei dem Unfall in Dienstlaken leicht verletzt. In Spanien hat die Polizei ihre Korruptionsermittlungen gegen die sozialistische Regierungspartei von Ministerpräsident Sanchez verschärft. Sie forderte von der Parteizentrale in Madrid die Herausgabe von Dokumenten. Es geht unter anderem um mutmaßliche Schmiergeldzahlungen bei staatlichen Aufträgen. Die Autobahn GmbH soll in Zukunft eigene Schulden aufnehmen dürfen. So steht es in einem neuen Gesetzentwurf des Verkehrsministeriums. Die Betreiberfirma der deutschen Autobahnen gehört dem Bund und wird bislang vollständig aus dem Bundeshaushalt finanziert. Die neue Regelung soll dabei helfen, mehr Geld in Straßen zu investieren.
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1: Drei Elefanten aus dem Wuppertaler Zoo sind gerade auf dem Weg in die Schweiz. Ihre Anlage in Wuppertal soll in den nächsten Jahren umgebaut werden. Deshalb müssen die Tiere umziehen. Christian Licht, WDR Wuppertal.
5: Wochenlang sind die drei Elefanten auf ihren Umzug vorbereitet worden. Heute Morgen wurden dann Kimana, Tika und Mali nacheinander in Transportcontainer buxiert, begleitet von Tierpflegern, Tierärzten und einer Spezialspedition. Anschließend hob ein Schwerlastkran die tonnenschweren Transportboxen vorsichtig auf LKW, mit denen die Tiere jetzt in Richtung Schweiz unterwegs sind.
1: Das war WDR aktuell. Das Wetter in Nordrhein-Westfalen. Am Abend bleibt es sonnig und mit 18 bis 25 Grad länger warm. Morgen dann wieder nur dünne Wolken in Ibbenbüren bis 24 Grad, in Marl bis 26 und in Zülpich bis 28 Grad. Am Freitag sind am späten Nachmittag erste Wärmegewitter möglich bei 27 bis 32 Grad. Am Samstag ein Wechsel aus Sonnenschein und Wolken. Auch einzelne Schauer und Gewitter sind dann möglich. Die Zeit ist 17.04 Uhr. Wieder 5, die Verkehrslage. A1 Euskirchen Richtung Dortmund. Zwischen Köln-Löwenich und Kreuz-Leverkusen mehr als 10 Kilometer stockender Verkehr. Man braucht etwa 20 Minuten länger. A1 Köln Richtung Euskirchen zwischen Kreuz-Köln-Nord und Kreuz-Köln-West 7 Kilometer Stau. Da muss man 30 Minuten mehr einplanen. Die A2 Hannover Richtung Dortmund ist zwischen Gütersloh und Reda-Wiedenbrück wegen der Bergung eines LKW gesperrt. 10 Kilometer Stau dort. Die A4 Aachen Richtung Köln ist zwischen Kreuz-Köln-West und Köln-Klettenberg nach einem LKW-Unfall bis zum Abend gesperrt. Und die A4 Olpe Richtung Köln ist zwischen...
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1: Die Nachrichten mit Dominik Freiberger. Guten Abend.
2: Das ist Hightech, das ist Weltspitze, sowas gibt es nirgendwo anders. Und deswegen ist hier auch genau der richtige Ort, weil wir eben die industrielle Fertigungskompetenz haben.
1: Ministerpräsident Wüst hat in Frechen den symbolischen Spatenstich für eine Fabrik absolviert, die Deutschland unabhängiger von China machen soll. 2028 soll hier Siliziumkarbid recycelt werden, ein unverzichtbarer Werkstoff in zahlreichen Industrien, zum Beispiel in der Halbleiter- und Solarbranche. Aus Frechen, Stefan Gehrich für WDR aktuell.
3: Siliziumkarbid ist in ganz vielen Dingen verbaut. Das fängt an bei Partikelfiltern in Dieselmotoren, das ist das Einfachste. Auch in Schutzkleidung kommt es zum Einsatz. Beim Termin heute, da war auch eine Platte ausgestellt, die in Schutzwesten für Soldaten verbaut ist. Ja, die fühlte sich an wie so ein Mix aus Metall und Keramik. Der Stoff ist aber vor allem im Hightech-Bereich super wichtig, etwa für Halbleiter bei der Raumfahrt oder für E-Autos. Bislang kommt der Rohstoff dafür zu etwa 90% aus China und das soll sich mit dem neuen Werk in Frechen ändern.
1: Die sogenannten Wirtschaftsweisen erwarten in diesem Jahr ein deutlich geringeres Wirtschaftswachstum in Deutschland. Wegen des Iran-Kriegs geht der Sachverständigenrat nur noch von 0,5% Wachstum aus. Bei der letzten Schätzung im Herbst waren es noch 0,9%. Die Wirtschaftsweisen nahmen außerdem dringende Sozialreformen an. Philipp Eckstein, WDR Berlin.
4: Da haben die Wirtschaftsweisen auch wirklich nochmal Druck gemacht bei ihrer Pressekonferenz. Die Vorsitzende Monika Schnitzer sagte, der Handlungsdruck ist massiv, denn wenn man jetzt die Sozialversicherungssysteme nicht reformieren wird, dann würden sie teurer werden. Das würde für die Bürgerinnen und Bürger bedeuten, dass sie weniger Geld für Konsum hätten. Für die Unternehmen würde es bedeuten, dass sie höhere Abgaben haben und beides sei schlecht für die Wirtschaft. Also man kann sagen, die Wirtschaftswissenschaftlerinnen und Wissenschaftler aus diesem Beratergremium fordern jetzt schnelle Reformen und sie haben auch deutlich gemacht, das bedeutet vor allem auch Einschnitte, also Kürzungen.
1: Weitere Meldungen im Überblick. Die Bundesregierung will mit einem moderneren Baurecht den Wohnungsbau beschleunigen. Das Kabinett hat einen Gesetzentwurf dazu auf den Weg gebracht. Planungsverfahren sollen digitaler, kürzer und für Bürger verständlicher werden. Der Wohnungsbau soll häufiger Vorrang bekommen vor Straßenbau oder Naturschutz. Kommunen sollen Schrottimmobilien künftig unter Umständen enteignen können. Israel hat nach eigenen Angaben den Kommandeur des bewaffneten Arms der Hamas getötet. Mohammed Odeh soll erst kürzlich ernannt worden sein. Israel betrachtet Odeh als einen Drahtzieher des 7. Oktober 2023, an dem die radikal-islamische Hamas mehr als 1000 Israelis tötete. Nach einem Verkehrsunfall in Dienstlaken sind zwei der verletzten Kinder gestorben. Eine 47-jährige Frau war am Morgen aus noch ungeklärter Ursache von ihrer Fahrbahn abgekommen und hatte insgesamt drei radfahrende Kinder erfasst. Zwei 12-Jährige sind jetzt im Krankenhaus ihren Verletzungen erlegen. Das dritte Kind wurde bei dem Unfall in Dienstlaken leicht verletzt.
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1: Die Stadt Köln muss in Zukunft auf jährlich rund 50 Millionen Euro Gewinnausschüttung durch die Stadtwerke verzichten. Stattdessen soll das Geld investiert werden, um die Stadtwerke zukunftssicher zu machen. Jochen Hilgers, WDR Köln.
5: Vorbei sind die Zeiten, in denen die Stadtwerke einen warmen Geldregen in den Haushalt spülten. Die finanziellen Herausforderungen sind so groß, dass im Gegenteil die Stadt Köln den Stadtwerken eine Kreditlinie von 400 Millionen Euro gewährt. OB Burmeister, Kämmerin Diemert, KVB-Chef und Stadtwerke-Vorsitzender sagten heute, dass bis 2035 12 Millionen Euro investiert würden. Das heißt auch, dass andernorts gespart werden muss. So wird es kein neues Bad geben, das Busangebot wird leicht reduziert und der geplante Bau von 400 mitarbeitenden Wohnungen wird gestrichen.
1: Das war WDR aktuell. Das Wetter in Nordrhein-Westfalen. Am Abend bleibt es sonnig und mit 18 bis 25 Grad länger warm. Morgen dann wieder nur dünne Wolken. In Ibbenbüren dazu bis 24 Grad, in Mahl bis 26 und in Zülpich bis 28 Grad. Am Freitag sind am Spätnachmittag erste Wärmegewitter möglich bei

0: 27 bis 32 Grad. Die Zeit 18.04 Uhr.
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2: Ja, und wir sind doch ein bisschen mit Verspätung da, aber jetzt für euch natürlich hier am Start.
3: Und ich habe direkt mal eine Frage an dich, Freddy. Was ist denn der schlimmste Spitzname, den du mal bekommen hast?
2: Also ich muss sagen, also da kommen ganz dunkle Erinnerungen aus der Schulzeit raus und irgendwer meinte zu mir sehr regelmäßig Schumi. Und ich weiß nicht, ich finde es erstmal schon schlimm, auf seinen Nachnamen angesprochen zu werden. Und dann ist das ein bisschen peinlich einfach. Wie war es bei dir? War es bei dir schlimmer? Ich finde, Schumi ist vielleicht jetzt doch gar nicht so schlimm.
3: Nee, also ehrlich gesagt finde ich das gar nicht schlimm. Also das ist doch einfach wie der Rennfahrer Schumacher. Also ist doch eher eine Ehre für dich, dass du damit verglichen wirst. Also meiner ist deutlich schlimmer, würde ich jetzt mal hier ins Rennen werfen. Er ist nämlich Kaka.
2: What the fuck? Okay, das habe ich nicht erwartet.
3: Also, so von Charlotte auf Sascha kann man auch mal schnell auf Kaka kommen. Und,
2: weiß ich nicht.
3: Ja, das war schon nicht ganz so nett, aber ist jetzt mittlerweile so ein kleiner Running Gag geworden. Ja, aber ich habe mich davon erholt. Es ist hart, aber wir sind hier vor den Mikros jetzt für euch. Ich bin Charlotte Golde.
2: Und ich bin Frederik Schumacher. Und wer auf jeden Fall keinen Nachnamen braucht, ist die folgende Person.
4: Hallo, hallo, hallo.

0: Na, kommt euch das hier bekannt vor? Also wenn man das hört, dann ist ein guter Filmabend angesagt. Das ist nämlich das Intro von den Universal Film Studios. Und Freddy, wann hattest du das letzte Mal eigentlich so einen schönen Filmabend mit Popcorn und allem drum und dran?
1: Charlotte, ich muss gestehen, also ich bin zwar richtiger Filmfan, aber es ist schon viel zu lange her, dass ich mir das mal so richtig gegönnt habe, weil ich bin einfach mega überfordert vom ganzen Streaming-Angebot und meistens schaue ich dann einfach immer wieder den gleichen Animationsfilm. Meistens ist es einfach alle

0: Nicht teuer, wenn es 50 Filme sind, oder nicht?
1: Also ich würde sagen, das ist noch im Studi-Budget drin mit 22 Euro und ist generell auch total fair für die große und vielfältige Auswahl, die man dafür bekommt. Ihr könnt zum Beispiel im Open-Air-Kino, im Odonien, im japanischen Kino oder ein komplettes Best-of vom Kinojahr 2001 euch geben.
0: Also so wie ich es jetzt verstanden habe, ist es quasi wie so ein kleines Mini-Film-Festival. Also man hat 50 Filme, unter denen man sich quasi dann auswählen kann, wo habe ich jetzt Bock drauf. Aber man muss sich quasi nicht Ewigkeiten entscheiden, weil es nicht 2 Millionen Filme sind wie irgendwo anders, sondern kann einfach dahin gehen, wo es einen quasi anlacht.
1: Ja, genau so ist es. Geil. Aber wichtig für euch, die Tickets sind keine Platzgarantie, also müsste man am besten früh da sein oder sich einen Platz reservieren. Und die Tickets dafür gibt es online bei rausgegangen.de oder vor Ort für 20 Euro im Cine Nova, im Filmhauskino oder in der Filmpalette.
0: Also ich hoffe, ihr seid genauso gecatcht wie ich, beziehungsweise ich weiß auf jeden Fall jetzt schon, was ihr am Wochenende vorhabt. Und ich würde sagen, dann lassen wir uns doch in Köln mal von ein paar neuen und alten Filmen berieseln. Genauso wie auch bei Bonn FM wir euch jetzt auch noch ein bisschen weiter berieseln lassen. Aber natürlich nicht mit Filmen, sondern mit ein bisschen Musik. Hier geht's weiter mit Manchmal denke ich nur an dich von Dani Lia.

0: Wusstet ihr, dass wir mit unserem Semesterticket das Land verlassen können?
1: Boah, also ich muss sagen, da kriege ich schon ultra Fernweh irgendwie. Und ganz ehrlich, die Pfingstferien aktuell sind ja auch irgendwie ein guter Anlass eigentlich, um mal eine Woche wegzufahren. Aber leider nicht bei mir, denn ich musste diese Woche leider arbeiten.
0: Ja, same. Und wenn es euch so auch so geht, für einen spontanen Tagestrip ins Ausland ist auf jeden Fall noch Zeit. Deswegen kommt hier unsere Bonn FM Reiseempfehlung.
1: Also, unser Plan für euch. Ihr nehmt morgen früh um kurz nach 8 den RE5 Richtung Wesel vom Bonner Hauptbahnhof, steigt dann kurz in München-Gladbach um und seid dann schon um 11 Uhr in Venlo in den Niederlanden.
0: Das ist eine richtig süße Kleinstadt mit ein paar schicken Kanälen. Für Sightseeing und eine Frikandel habt ihr dann auch auf jeden Fall Zeit, bevor ihr um 19 Uhr wieder den Zug nach Hause nehmt.
1: Und der läuft, fährt dann am besten Fall ohne Verspätung und alles wieder frisch zurück und ist dann um 22 Uhr ungefähr wieder in Bonn. Und ich würde sagen, das ist euer und unser Zeichen, das Semesterticket mal komplett auszunutzen, oder?
0: Ja, auf jeden Fall. Und falls ihr noch andere Ideen habt, meldet euch gerne bei uns mit weiteren Tipps, wo wir mit der Bahn sonst noch fix hinkommen können. Einfach per Insta-DM an bonfm.

0: das auch.
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2: Um 18.30 Uhr mit Alexander Scheinert. Und das sind die Themen. Telekom Baskets Bonn kämpfen ums Halbfinale. Und Alkoholverbot am Bonner Hauptbahnhof. Die Telekom Baskets Bonn spielen heute gegen die Fitness First Würzburg Baskets. Das Spiel entscheidet über den Einzug ins Halbfinale der Basketball-Bundesliga, so der Generalanzeiger. Das Team aus Bonn trifft bereits zum 5. Mal in den Playoffs auf Würzburg. Beide haben jeweils 2 dieser Spiele gewonnen. Nach 2 Auswärtsspielen für die Bonner findet das heutige Spiel im Telekom-Dom statt. Zuletzt zogen die Baskets vor 2 Jahren in die Playoffs. Die Deutsche Bahn verbietet Alkoholkonsum am Hauptbahnhof. Das berichtet Radio Bonn-Rhein-Sieg. Das Verbot gilt seit dem gestrigen Dienstag. Auch in anderen Städten NRWs wurde das Verbot verhängt. Die Deutsche Bahn reagiert damit auf Beschwerden. Die Regelung soll durch Kontrollen in Zusammenarbeit mit der Bundespolizei umgesetzt werden. Bei Verstößen drohen Platzverweise oder Hausverbot. Am Kölner Hauptbahnhof gilt das Alkoholverbot bereits seit April. In Bonn-Oberkassel soll ein 20-Jähriger eine Frau gezielt mit einem Auto angefahren haben. Das geht aus einer Meldung des Generalanzeigers hervor. Auslöser soll die Trennung der Tochter des Opfers von dem 20-Jährigen gewesen sein. Am Sonntagabend veröffentlichte die Bonner Polizei ein Fahndungsfoto des verdächtigen Mannes. Der mutmaßliche Täter ist weiterhin auf der Flucht, dem Vorfall seien bereits mehrere Drohungen vorausgegangen. Die Frau wurde leicht verletzt und hat das Krankenhaus inzwischen wieder verlassen. Das waren die Meldungen mit Alexander Scheinert.
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3: Ja, danke dir, Alex, für den Blick in die Nachrichten. Und wir schauen jetzt nochmal in den ja sehr warm sommerlichen Himmel. Und so viel vorab, es bleibt auch erstmal sehr, sehr warm. Aber es kommen ein paar Schauer auf uns zu. Und zwar am Wochenende wird es so bis zu 50% Regenwahrscheinlichkeit geben am Samstag. Und wahrscheinlich in der nächsten Woche sogar ein bisschen Gewitter. Aber die nächsten Tage bleibt auf jeden Fall die Temperatur hoch mit Spitzenwerten am Freitag bei 30 Grad.
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3: Und hier geht's jetzt weiter mit Zitter nicht von Fein.

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Es ist 18.40 Uhr am Mittwoch Feierabend und ich habe einen persönlichen Gruß. Alles, alles Gute zum Geburtstag an meine Mama. Ich hoffe, ihr macht euch einen schönen Abend und hier kommt einmal für dich extra The Fate of Ophelia von Taylor Swift. Viel Spaß euch!

0: Charlotte, ich habe mir letztens wieder was gegönnt.
1: Was denn?
0: Und zwar ein Buch und literally gegönnt, denn die Bücher, die sind einfach fucking teuer geworden mittlerweile.
1: Ja, total. Und ehrlich gesagt, wirklich günstig waren sie noch nie, oder? Aber muss das denn überhaupt sein? Unser BonfM-Reporter Alexander Scheinert hat eine Buchhandlung besucht, die das ein bisschen anders sieht. Alex, wo warst du denn?
2: Ich war in der Altstadt-Buchhandlung. Die heißt nicht nur so, sondern die liegt auch in der Altstadt. Und neben einer gut sortierten Sachbuch- und Politikabteilung, auf die Hartmut Löschke, der Betreiber, sehr stolz ist, ist es eben auch eine Partnerbuchhandlung der Büchergilde Gutenberg, kurz Büchergilde. Die wurde in den 20ern vom Bildungsverband der deutschen Buchdrucker in Leipzig gegründet. Sie kam eben aus der Arbeiterbewegung heraus und, wie Herr Lösch gesagt,
3: Literatur, die normalerweise der Arbeiterschaft nicht zugänglich ist, zu verlegen.
2: Also das Ziel war es, Bücher bezahlbar fürs Proletariat zu machen.
1: Also ich finde, das ist wirklich eine schöne Idee. Aber wenn du jetzt schon so mit großen Wörtern wie Arbeiterbewegung und Proletariat um dich wirfst, so ging es da dann wirklich um politische Bücher?
2: Ja, so nicht direkt. Ne? Also es ist jetzt keine theoretischen Bücher, sondern es war von Anfang an oder eigentlich immer noch geht es eben um Literatur. Dennoch versteht sich die Büchergilde als politisch und hat auch ein kulturpolitisches Anliegen.
3: Demokratisch und auch antifaschistisch im Allgemeinen eher linksorientiert.
2: Er betont aber auch, dass diese Bücher keine Lösung anbieten sollen, sondern eben zum Nachdenken anregen.
0: Ja, jetzt ist erstmal das Thema natürlich, dass bezahlbare Bücher erstmal ja auch was Gutes sind, für die man sich ja dann auch quasi, die man sich dann gut zulegen kann. Aber jetzt ist natürlich die Frage, wie wird das Ganze denn umgesetzt? Wie sollen die Bücher denn bezahlbar werden?
2: Durch Gemeinschaft. Also jeder zahlt seinen Monatsbeitrag und bekommt dafür dann im Quartal ein Buch. Es war zuerst ein Verein, später wurde es dann auch noch ein Verlag und hatte noch einen eigenen Buchdruck, wo dann auch unter anderem Lizenzdrucke anderer Verlage gedruckt werden.
1: Also bei günstigen Büchern, da muss ich immer direkt an die Reklambücher aus meiner Schulzeit damals denken. Was unterscheidet denn jetzt die Büchergilde genau von so Verlagen wie dem Reklamverlag?
2: Also von Beginn an lag der Fokus auf literarische Bücher. Es sollte also schön aussehen, es sollte sich schön anfühlen und auch schön gestaltet sein. Deswegen haben sie von Anfang an mit bekannten Künstlerinnen ihrer Zeit zusammengearbeitet. Herr Löschke hat das ungefähr so zusammengefasst.
3: Sowohl fürs Auge als auch für den Kopf.
2: Und dafür steht die Büchergilde auch seit über 100 Jahren.
0: Ja, also schöne Bücher, die außerdem dann auch noch bezahlbar sein sollen. Wenn ihr jetzt sehen wollt, wie die Büchergilde ihre Bücher illustriert, dann schaut doch gerne mal in der Altstadt-Buchhandlung vorbei. Deswegen erstmal ganz, ganz lieben Dank an unseren BonfM-Reporter Alexander Scheinert für die Einführung in das Thema Büchergilde. Und wir hören jetzt Okay, Love You, Bye von Olivia Dien.

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2: Die Nachrichten mit Stefan Pössl. Guten Abend.
3: Deutschland ist weltweit eines der Hauptziele von Cyberangriffen. Und wir werden gegen diese Cyberangriffe stärker vorgehen als in der Vergangenheit.
2: Bundesinnenminister Dobrindt will die Cyberabwehr stärken. Einen entsprechenden Gesetzentwurf hat das Kabinett auf den Weg gebracht. Das Bundesamt für Sicherheit in der Informationstechnik und das Bundeskriminalamt sollen mehr Möglichkeiten bekommen. Welche, erklärt bitte Sönnigsen, WDR Berlin.
4: Ganz einfach gesagt, sie sollen Cyberangriffe nicht nur abwehren dürfen, sondern sich auch aktiv wehren dürfen, also zurückschlagen dürfen, wenn sie angegriffen werden. Sprich, sie können versuchen, die Computer der Hacker stillzulegen oder Daten, die Schadsoftware, die auf deren Rechnern ist, zu löschen. Also es geht auch ums Zerstören. Es geht darum, dass die Täter dadurch dann keine weiteren Angriffe starten können. So eine Art Racheakt, also zurückschlagen, wenn ein Angriff längst vorbei ist, das soll aber weiter verboten bleiben.
2: Die Verbraucherzentralen in Nordrhein-Westfalen haben ihren Jahresbericht vorgestellt. Demnach gab es im vergangenen Jahr deutlich mehr Beratungsanfragen als im Jahr davor. Aktuell raten die Verbraucherschützer zur Vorsicht, wenn man Behördenangelegenheiten online erledigt. Da gäbe es dubiose Anbieter. Sebastian Moritz, WDR Wirtschaft.
5: Auf den ersten Blick sieht die Internetseite aus wie die offizielle Homepage einer Behörde. Tatsächlich verbirgt sich dahinter jedoch ein Unternehmen. Die Anbieter erwecken den Eindruck, sie kümmern sich um den Kindergeldantrag, die Ummeldung des Wohnsitzes oder den Austritt aus der Kirche. Dafür verlangen sie eine Gebühr, oft zwischen 20 und 40 Euro. Geld, das sich Nutzerinnen und Nutzer sparen können, kritisiert die Verbraucherzentrale. Denn tatsächlich leiten die Unternehmen die Informationen nur an die zuständigen Stellen weiter oder verlinken auf das entsprechende Portal. Wer sich davor schützen möchte, so die Verbraucherzentrale, erkenne meist schon beim Blick ins Impressum, wer tatsächlich hinter einer Internetseite steckt.
2: Weitere Meldungen im Überblick. Nach einem Verkehrsunfall in Dienstlaken sind zwei der verletzten Kinder gestorben. Eine 47-jährige Frau war am Morgen aus noch ungeklärter Ursache von ihrer Fahrbahn abgekommen und hatte insgesamt drei radfahrende Kinder erfasst. Zwei 12-Jährige sind jetzt im Krankenhaus ihren Verletzungen erlegen. Das dritte Kind wurde bei dem Unfall in Dienstlaken leicht verletzt. Der ukrainische Präsident Zelensky hat die USA um mehr Munition zur Luftabwehr gebeten. Medienberichten zufolge hat er sich deshalb mit einem Brief direkt an US-Präsident Trump gewandt. Konkret bittet Zelensky um Patriot-Abwehrraketen und zusätzliche Systeme. Er spricht von einem lebenswichtigen Instrument zum Schutz vor russischem Terror. In Moers und Düsseldorf finden heute Abend jeweils Sprengungen statt. Der Grund sind Blindgänger aus dem Zweiten Weltkrieg. In Moers werden zwei Bomben gesprengt, mehr als 3200 Menschen sind betroffen. Evakuiert werden auch ein Krankenhaus und ein Seniorenstift. In Düsseldorf-Oberbilk müssen rund 1200 Menschen ihre Wohnungen verlassen.
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2: Die Fluggesellschaft SkyHub aus Paderborn stellt am 10. Juni ihren Betrieb ein. Es gab offenbar nicht genug Buchungen und die Kosten für Kerosin waren zu hoch. Die Fluglinie war von lokalen Unternehmen in Ostwestfalen gegründet worden. Arndt Möller für WDR aktuell.
6: SkyHub Paderborn hat mehr als 100 Gesellschafter, darunter zahlreiche Unternehmen, die für diese private Fluginitiative Millionenbeträge vorgeschossen hatten. Ziel war es, vor allem Geschäftsleuten wieder eine Verbindung zum Drehkreuz München und dann in die ganze Welt zu ermöglichen, nachdem die Lufthansa die Verbindung eingestellt hatte. Den Gesellschaftern droht möglicherweise der Totalverlust ihrer Investitionen. Auch eine Insolvenz von SkyHub ist wohl nicht ausgeschlossen.
2: Das war WDR aktuell. Das Wetter in Nordrhein-Westfalen, am Abend bleibt es sonnig und mit 18 bis 25 Grad länger warm. Morgen dann wieder nur dünne Wolken, in Coesfeld bis 25 Grad, in Wesel bis 27 und in Siegen bis zu 28 Grad. Am Freitag sind am späten Nachmittag erste Wärmegewitter möglich, bei 27 bis 32 Grad. Die Zeit, es ist 19.04 Uhr.
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8: Hallo zurück.
9: Wir sind hier wieder vor den Mikros für euch. Ich bin Frederik Schumacher.
8: Und ich bin Charlotte Golde. Und Freddy, ich habe mal eine außergewöhnliche Frage an dich. Was ist denn dein Lieblingslebensmittel?
9: Also ich muss sagen, ehrliche Antwort darauf ist jetzt nicht so klassisch. Ich würde sagen, ich kann nicht überleben ohne meinen Soja-Haferdrink Barista Edition.
8: Okay, aber liebst du deinen Soja-Haferdrink Barista Edition auch so sehr, dass du ihm einen Berg hinunter hinterherrennen würdest und dir dabei Knochenbrüche und schwere Verletzungen riskieren würdest?
9: Beim Berg war ich noch dabei, aber ich glaube, Knochenbrüche ist ein bisschen zu doll, ehrlich gesagt.
8: Ja, verstehe ich, aber das genau haben Dutzende Männer, also nicht dem Soja-Haferdrink hinterherrennen, aber ihrem Lieblingsessen, sind Dutzende Männer in England hinterhergerannt. Einem rollenden Käseleib haben sie sich den Hügel hinterher hinuntergestürzt. Und der Münchner Tom Kopke konnte das traditionelle Rennen dieses Mal für sich entscheiden. Glückwunsch!
9: Ja, ich muss sagen, mich hat es irgendwie nicht überzeugt. Also ich glaube, ich würde das nicht machen. Ich finde es einfach ein crazy Brauchtum. Und ich hoffe ehrlicherweise, dass es irgendwie sowohl den Leuten gut geht und aber auch noch dem Käse und der auch noch irgendwie einigermaßen gut schmeckt, wie man in England sagt, tasted. Und deswegen geht es jetzt hier natürlich auch mit dem passenden Song von Sabrina Carpenter weiter für euch hier bei BonFM.
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1: Leute, erinnert ihr euch noch an diesen Song hier?
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3: Ja, That's So True ist ja 2024, 2025 total viral gegangen und

0: der Song geht wirklich um Emotional Burnout, Self-Sabotage und viel mehr und ist basically eine Personal Attack für viele Gracie-Fans.
1: Ja, ich habe das Gefühl, vielleicht komme ich jetzt auch so mit in die Gruppe der Gracie-Fans mit rein. Ich bin ja auch Fan davon, wenn so die Lead-Singles direkt nicht unbedingt so mega mainstreamig sind. Ist das denn bei Hit the Wall auch so?
0: Ja, genau. Also Gracie erklärt das Ganze nämlich auch so.
2: As soon as I wrote it, I knew I wanted it to be the first single and I wanted it to be the introduction to this album. Not because it's the poppiest song on the record, but because it felt like a really accurate depiction of where I was at when we were making this album.
0: Also wie sie erzählt, sie hat sich für die Single nicht entschieden, weil es besonders poppig ist oder irgendwas, sondern weil es wirklich ihre Gefühle repräsentiert.
3: Ich finde das auch richtig schön, wenn einen so Songs richtig emotional catchen und ich finde, das ist viel wichtiger als jetzt irgendwie, wie du auch gesagt hast, sowas Poppiges. Was können wir denn aber so vom restlichen Album erwarten?
0: Allzu viel ist leider noch nicht bekannt, aber es ist die Vermutung, dass einige von den vorhergespielten unreleaseden Songs eventuell auf dem Album sind. Zum Beispiel der Song Out of Nowhere ist tatsächlich schon confirmed, dass er auf dem Album sein wird. Hört mal selbst, wie er sich anhört. To sum up, das ganze Album wird sehr viel Personal Attack, Heartbreak und viel mehr sein. Und ich kann leider schon sagen, das wird auf jeden Fall mein Album of the Summer, egal wie traurig.
1: Ja, ich habe das Gefühl, dass aber dann vielleicht irgendwie auch für jeden irgendwie was dabei, der vielleicht jetzt auch noch nicht unbedingt Fan von Gracie Abrams ist. Habt ihr denn schon ein Sommeralbum für das folgende Jahr quasi? Schreibt es das gerne mal an die 0174-5757-456 oder einfach direkt per Instagram-DM an uns @bonfm.
3: Ja, und vielen Dank an unsere BonfM-Reporterin Paula Filser. Hier einmal für euch die neue Single von Gracie Abrams, Hit the Wall, in voller Länge. Ganz viel Spaß damit. Oh.

0: Leute, der Countdown zur WM läuft. Lange ist es nicht mehr bis zum Eröffnungsspiel am 11. Juni. Und vorher gab es nochmal ordentlich Kritik an Nagelsmann und dem Kader, den er als Bundestrainer nominiert hat. Manuel Neuer ist wieder die Nummer 1 im Tor. Oliver Baumann bleibt da nur die Bank. Eigentlich hatte er Neuer ja vor 2 Jahren nach der EM seinen Rücktritt verkündet. Jetzt ist er aber doch wieder dabei. Neuer soll dem Kader nämlich Sicherheit geben und die Gegner mit seiner Aura beeindrucken. Für Baumann ist das natürlich bitter, aber besonders kritisiert wurde die Kommunikation von Nagelsmann dazu. Dabei lebt so ein riesiges Turnier ja eigentlich gerade von Vertrauen und Teamspirit. Das hat Nagelsmann dann heute selber nochmal in der Pressekonferenz betont.
1: Dass wir jetzt für die nächsten Wochen wie eine Familie sind, und das finde ich das Entscheidende, dass jeder das Vertrauen zu seinem Nebenmann, zu seiner Nebenfrau hat, im gesamten Team, in der Mannschaft, aber natürlich auch im ganzen Staff, dass wir wissen, dass jeder am selben Strang zieht.
0: Genau, am selben Strang für den WM-Pokal zu ziehen. Und klar, das DFB-Team hat starke Talente wie Wirtz oder Musiala, aber eben auch krasse Konkurrenz aus Ländern wie Frankreich, Argentinien oder auch Spanien. Wie seht ihr das? Kann Deutschland Weltmeister werden? Schreibt uns doch gerne eure Meinung dazu auf Insta an BonFM. Und jetzt stimme ich euch hier schon mal musikalisch auf die WM ein mit dem offiziellen Song der FIFA. Ich finde, der macht richtig Lust auf einen Fußballsommer mit allem, was dazugehört. Hier ist Die Die von Shakira und Burna.

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1: Um 19.30 Uhr mit Alexander Scheinert. Und das sind die Themen. Telekom Baskets Bonn kämpfen ums Halbfinale. Und Alkoholverbot am Bonner Hauptbahnhof. Die Telekom Baskets Bonn spielen heute gegen die Fitness First Würzburg Baskets. Das heutige Spiel entscheidet über den Einzug ins Halbfinale der Basketball-Bundesliga, so der Generalanzeiger. Das Team aus Bonn trifft bereits zum fünften Mal in den Playoffs auf Würzburg. Beide haben jeweils zwei dieser Spiele gewonnen. Nach zwei Auswärtsspielen für die Bonner findet das heutige Spiel im Telekom-Dom statt. Zuletzt zogen die Baskets vor zwei Jahren in die Playoffs. Die Deutsche Bahn verbietet Alkoholkonsum am Hauptbahnhof. Das berichtet Radio Bonn Rhein-Sieg. Das Verbot gilt seit dem gestrigen Dienstag. Auch in anderen Städten NRWs wurde das Verbot verhängt. Die Deutsche Bahn reagiert damit auf Beschwerden. Die Regelung soll durch Kontrollen und Zusammenarbeit mit der Bundespolizei umgesetzt werden. Bei Verstößen droht Platzverweis oder Hausverbot. Am Kölner Hauptbahnhof gilt das Alkoholverbot bereits seit April. In Bonn-Oberkassel soll ein 20-Jähriger eine Frau gezielt mit seinem Auto angefahren haben. Das geht aus einer Meldung des Generalanzeigers hervor. Auslöser soll die Trennung der Tochter des Opfers von dem 20-Jährigen gewesen sein. Am Sonntagabend veröffentlichte die Bonner Polizei ein Fahndungsfoto des verdächtigen Mannes. Der mutmaßliche Täter ist weiterhin auf der Flucht, dem Vorfall seien bereits mehrere Drohungen vorausgegangen. Die Frau wurde leicht verletzt und hat das Krankenhaus inzwischen wieder verlassen. Das waren die Meldungen mit Alexander Scheinert.
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2: Ja, danke an Alex für die Nachrichten. Jetzt schauen wir einmal kurz auf das Bonner Wetter und ihr könnt noch bei rund 24 Grad in der Abendsonne brutzeln. Die nächsten Tage sehen auch ähnlich aus, wobei dann auch einige Schauer und Gewitter dazu kommen können. Nächste Woche kühlt sich dann aber endlich wieder ein bisschen ab auf

0: Magpie von Peach Pit und wir sind jetzt hier gerade in einem ganz besonderen Setting, denn ihr müsst euch vorstellen, unser BonFM-Studio sieht jetzt plötzlich aus wie das Wer wird Millionär-Studio tatsächlich, denn wir haben hier ganz viele Scheinwerfer an der Decke platziert, zumindest in meinem Kopf, also tatsächlich ist es leider noch nicht so weit, aber vielleicht bauen wir das mal an, denn bei uns im Studio sind jetzt Paula und Jule und erklärt uns mal ein bisschen, was habt ihr mit uns vor?
1: Wir haben euch ein kleines Quiz mitgemacht, denn wenn wir auf den Kalender gucken, sehen wir schon, es ist schon der 27.05. Der Juni steht vor der Tür und im Juni ist natürlich Pride Month. Und deswegen haben wir uns überlegt, dass wir euch ein kleines Quiz mitbringen, um ein bisschen euer Wissen zu testen und aufzufrischen, was man vielleicht alles über den Pride Month wissen sollte. Seid ihr bereit?
2: Oh, wie aufregend. Ich hoffe, ja, ja. Freddy, bist du bereit?
0: Ich glaube, ich bin auch bereit. Also ihr stellt gleich Fragen und dann müssen wir wahrscheinlich schnell genug darauf antworten. Wollte ich jetzt einmal kurz ins Boot holen.
1: Genau, wir stellen euch gleich Fragen. Dann könnt ihr sozusagen einloggen mit eurem Namen oder irgendeinem anderen Wort, was ihr euch kurz ausdenkt, wie ihr euch einloggen wollt. Und wer schneller ist, darf dann antworten. Wir zählen die Punkte und verkünden am Ende, wer gewonnen hat.
0: Okay. Alright. Dann würde ich sagen, let's quiz.
3: Damit kommen wir zu Frage Nummer 1. Wofür steht CSD?
2: Stopp. Christopher Street Day.
3: Richtig.
1: Ein Punkt für Charlotte. Dann kommen wir zu Frage Nummer 2. Seit wann dürfen gleichgeschlechtliche Paare in Deutschland eigentlich heiraten?
0: Boah. Stopp.
2: Das ist... Boah.
0: 2021? Nee, 2017.
1: 2017 stimmt, ein Punkt für Freddy.
0: Vergleich das ist sehr nett von euch.
1: Ist okay. 2021 wäre auch sehr traurig. Im Vergleich dazu wurde zum Beispiel in der Niederlande, war das erste Land im Anfang der 2000er Jahre. Und da hat Deutschland ein bisschen länger gebraucht.
0: Ja, ich checke. Also Gleichstand.
1: Genau.
3: Ja, genau. Jetzt kommen wir zur Frage Nummer 3. Welches Symbol mussten Homosexuelle während des Zweiten Weltkriegs in den Konzentrationslagern tragen?
0: Stopp.
3: Freddy?
0: Ich glaube, das war ein umgedrehtes blaues Dreieck.
3: Das ist nicht die richtige Farbe. Charlotte, hast du eine Idee?
2: Ich hätte auch nur Dreieck gesagt.
3: Okay.
2: Stopp. Ja? Vielleicht orange?
3: Nee, nicht orange. Es ist das rosane Dreieck.
0: Aha.
3: Damit leider kein Punkt bei Frage Nummer 3.
1: Aber A for effort. Dann kommen wir jetzt zu Frage Nummer 4. In welchem Land gibt es die größten Pride-Paraden?
0: Stopp.
1: Ja.
0: Auch wenn es wahrscheinlich gerade politisch schwierig ist, aber es ist die USA trotzdem?
1: Nee, tatsächlich nicht. Charlotte, hast du eine Idee?
2: Vielleicht hoffentlich Deutschland?
1: Nee, das ist leider... Deutschland ist, glaube ich, nicht mal nah dran.
0: Die größten Pride-Paraden?
2: England vielleicht?
1: Nee. Wir können auch jetzt nicht die ganze Zeit nur Länder weiterraten. Freddy, hast du einen Versuch noch und dann löse ich auf.
0: Okay, ein letzter Versuch. Also, ich gebe die Hoffnung nicht auf. Das ist vielleicht die Niederlande sind?
1: Nein, tatsächlich nicht. Es ist Brasilien.
0: Oh. Ah. Okay, aber groß heißt quasi zahlenmäßig, also die Anzahl der Menschen, die so mitmachen.
1: Ja, einerseits das und andererseits ist da auch riesige Paraden, sehr viele Kostüme, sehr viel Pride basically.
0: Ich check, der Vibe ist da.
3: Ja, ich bin ehrlich, ich wusste das auch nicht, mir muss das auch gesagt werden. Aber wir kommen jetzt zu Frage Nummer 5, das ist die letzte Frage für euch. In welcher US-amerikanischen Sitcom, heiratete zum ersten Mal überhaupt ein gleichgeschlechtliches Paar?
1: Boah, Bonuspunkt, falls ihr die Namen von den beiden wisst.
0: In welcher Sitcom? Hi. Mir fällt auch gerade nur eine Sitcom ein. Also
2: in Friends?
3: Richtig!
2: Nee, wirklich?
3: Ja, weißt du denn auch, wer es sind? Ist nicht schlimm, wenn nicht.
2: Nee, irgendwie komme ich gerade nicht drauf.
3: Der Punkt ist aber auf jeden Fall deiner. Es wären Carol and Susan.
2: Ah, gut, ist schon ein bisschen länger her, dass ich es geschaut habe. Deswegen weiß ich gerade gar nicht mehr, wer das ist.
1: Für die es nicht wissen, das ist die Ex von Ross und deren neuen Lebenspartnerin.
2: Boah, ja, okay. Ja, macht Sinn.
0: Ich muss, glaube ich, endlich mal Friends schauen. Das ist mein letztes Zeichen.
3: Ich habe es auch noch nicht gesehen, so wirklich.
1: Ich arbeite noch dran, bei ihr. Okay, ich würde sagen, es steht 2-1 für Charlotte. Herzlichen Glückwunsch. Schreibt uns gerne, wie viel ihr richtig hatte bei dem Quiz. Und herzlichen Glückwunsch erstmal.
0: Ja, danke, die Menge im Studio applaudiert. Ich hoffe, ihr habt mehr richtig. als wir.
3: Danke fürs Mitmachen.
0: An der Stelle. Danke euch fürs Quiz vorbereiten und darauf aufmerksam machen, denn im Juni ist der Pride Month. Tragt es euch dick in den Kalender ein, wenn es noch nicht drinsteht, an jedem Tag und am besten auch an jedem Tag im Jahr. Bei uns geht es jetzt aber genau wie jeden Tag im Jahr auch mit ein bisschen Mucke noch weiter. Und als nächstes von Olivia Rodrigo, All American Bitch.

0: So, hier bei uns im Studio ist jetzt Jule Radermacher mit den
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0: Als erstes habe ich für euch die öffentliche Probe, die die morgen Abend um 18.15 Uhr das Theater Bonn in der Werkstatt anbietet. Da kommt ihr ganz kostenfrei rein. Falls ihr heute Abend noch was unternehmen wollt, jetzt gleich um 20 Uhr startet im Kulturwohnzimmer Rheinbühne die Open Mic Night mit Live Musical Mixed Show mit ganz vielen verschiedenen KünstlerInnen. Und das Ganze ist auf Spendenbasis, also ihr könnt so viel spenden, wie ihr möchtet. Und morgen um 19 Uhr, wenn Theater nicht so ganz euer Ding ist und ihr mehr ein bisschen socializen wollt, dann geht doch zum Sprach- und Kulturaustausch. Das ist ein Premiere-Event, morgen zum ersten Mal im Plato Beer and Barbecue. Um 19 Uhr bietet Social Meeting, Melting Point das Ganze kostenlos für euch an.
2: Ja, vielen Dank an unsere Bonn FM Reporterin Jule Radermacher und dann wünsche ich euch ganz, ganz viel Spaß beim Ausprobieren. Hier kommt jetzt Honeylicious mit Bist du der Grund?
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1: Genau, das war's mit dem Bonn FM Feierabend mit mir, Charlotte Golde.
2: Und Frederik Schumacher. Und ich bin schon ehrlich gesagt ein bisschen traurig, dass jetzt der Feierabend schon vorbeigeht. Aber wir haben Licht am Ende des Tunnels und ich sehe es schon. Und das Licht am Ende des Tunnels steht hier in Form von
1: Jada Jedan. Oh mein Gott, ich freue mich, Freddy. Denn wir beide moderieren die Lies-Sendung ab 20 Uhr. Also Leute, bleibt einfach vorbei. Und Freddy, willst du schon anteasern? Worum geht's heute?
2: Natürlich, denn auch für alle Leute, die jetzt denken, boah, lesen, Literatur, gar nicht mein Style. Wir reden heute über das Thema Buchhandel. Und das hat wirklich jeden von euch schon mal irgendwo betroffen. Deswegen, ich würde sagen, ich würde zuhören, wenn ich hier nicht stehen würde. Ihr hoffentlich auch. Und wir sagen dann aber auch schon mal Tschüss erstmal von unserer Seite. Charlotte, wir zwei hören jetzt nämlich erstmal auf. Schaltest du ein noch bei uns, Charlotte?
1: Auf jeden Fall. Ich begebe mich jetzt auf den Nachhauseweg, aber höre natürlich weiter fleißig Bonn FM. Und dann wünsche ich euch noch ganz, ganz viel Spaß. Und hier geht's jetzt einmal weiter mit I Don't Want To von Min Tucker.

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1: Sebastian Fitzek würde 20 Jahre brauchen. Suzanne Collins einfach mal über 95 Jahre. Und sie könnten dann in der Zeit einfach keine Bücher mehr schreiben.
2: Ja, so lange hätten die AutorInnen gebraucht, wenn sie ihre ganzen Bücher einfach selbst verkauft hätten.
1: Ja, und what the fuck, was hat das mit Literatur und unserer Sendung zu tun? Heute geht es bei Bonn FM Liest um das Thema Buchhandel. Und ohne den Buchhandel wäre das nämlich so, wenn jetzt die Autorinnen das einfach selber verkaufen müssen. Und wie wichtig aber Buchhandel auch noch darüber hinaus sind und dass das vielleicht auch mehr bedeutet, als einfach nur Bücher zu verkaufen. Darum geht's heute.
2: Ja, und für euch als Moderationsteam stehen hier Jada Jerran.
1: Und ich hier bin Frederik Schumacher.
2: Und ich würde sagen, wir starten gleich erstmal mit einem Blick in die Geschichte des Buchhandels, bevor uns dann die Bonner Bücherhändlerin Minea Süß im Interview ein bisschen darüber erzählt, wie die Situation aktuell so im Buchhandel aussieht. Sie wird ein bisschen aus dem Nähkästchen plaudern, also würde ich sagen,
1: bleibt
2: gerne dran. Vorher gibt es erstmal ein bisschen Musik, Everyone Outside von Kessia.
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0: von Vlies. Hier bei Bonn FM liest und wir reden heute über die Buchhandlung und das Bücher verlegen und alles, was dazu gehört. Und deswegen fangen wir erstmal an mit einer kleinen Geschichtsstunde.
1: Finde ich gut. Bücher verlegen, denke ich jetzt an was ganz anderes, aber bring me in.
0: Naja, Freddy, was glaubst du denn? Einfach mal, um mit einer kleinen Frage zu starten. Wann wurde der erste Buchladen hier in Deutschland gegründet?
1: Also, ich würde sagen, da schon ein bisschen was her. Jetzt aus dem Bauch raus würde ich irgendwie so sagen, Ende des 19. Jahrhunderts, vielleicht so 1874.
0: Ja, nee, der älteste Bücherladen in Deutschland ist tatsächlich älter und der soll in Nürnberg stehen.
1: Okay,
0: der Buchladen dort, der steht da seit 1531.
1: Das ist einfach, das ist was ganz anderes, als ich jetzt gerade gedacht habe.
0: Ja, also denn alle, die gut im Geschichtsunterricht aufgepasst haben, die wissen, so im 15. Jahrhundert, da ist etwas passiert, etwas Entscheidendes für die Bücher. Und zwar gab es einen bestimmten Mann namens Gutenberg, der hat die Druckpresse erfunden.
1: Oh mein Gott, stimmt.
0: Genau, und die hat es möglich gemacht, eben einfach mal Bücher zu drucken. Davor wurden sie mühsam von Hand abgeschrieben von Leuten, die zu viel Zeit hatten und nur von wenig Leuten, die dann tatsächlich schreiben und lesen konnten. Genau, und dann ab dem 15. Jahrhundert war also erstmal diese erhöhte Produktion möglich und die machte dann die ersten Läden möglich und legte eben den Grundstein für den modernen

0: gespielt hat. Mit der industriellen Revolution konnten dann tatsächlich Bücher in günstig bezahlbaren Massen hergestellt werden und somit sanken die Preise einfach mal erheblich und ja, alle möglichen Leute konnten bedient werden und auch angesprochen werden, weil man einfach in die Vielfalt produzieren konnte. Und das Coole war, dass es nun auch endlich außerhalb der Städte den Zugang zu Büchern gab, einfach durch die Erfindung von Versandhandel.
1: Ja, das ist schon mal ein Slay-Move und da spanne ich jetzt mal den Bogen auch ein bisschen in die Gegenwart. Da kenne ich mich auch ein bisschen besser aus, ehrlich gesagt. Geschichte ist eher so dein Metier, weil das kriegen wir irgendwie heute auch noch mit. Also dass eigentlich ja alles über so Online-Lieferung quasi läuft und die größeren Buchläden das eigentlich auch alle anbieten. Der Besuch im Laden, das braucht es irgendwie meistens gar nicht. Also ich mache das manchmal noch, aber theoretisch könnte man sich auch alles einfach schicken lassen. Und der Online-Buchhandel ist ja einfach so der Büchermarkt heute. Wie sich das in Zukunft noch gestalten und entwickelt wird, das steht noch ein bisschen in den Sternen und bin ich auch noch gespannt. Wird aber auf jeden Fall auch die Buchläden noch betreffen.
0: Ja, Freddy, weißt du, was aber nicht in den Sternen steht?
1: Shoot me in. Again.
0: Die Geschichte. Denn wenn ihr Lust habt, tiefer in die Geschichte des deutschen Buchhandels einzutauchen und vielleicht noch keine Wochenendpläne habt, dann schaut doch einfach mal in Leipzig vorbei. Dort gibt es eine riesige Sammlung zur Buchhandelsgeschichte. Also ja, packt eure Eltern ein, eure beste FreundInnen und macht einen Ausflug
1: nach Leipzig.
0: Nach Leipzig, um die Sammlung anzuschauen. Bei uns geht's erstmal ein bisschen weiter mit Musik, bevor wir wieder zu den Büchern zurückkommen. Himmel für Atheisten von Okay, Danke, Tschüss. Hier bei Bonn FM liest für euch.

0: Ja, wo habt ihr mal euer letztes Buch gekauft? Wisst ihr das denn? Ja, vielleicht denken sich einige, oh, im Internet oder in einem anderen großen Buchladen, einer Kette.
1: Ja, und bei uns ist jetzt aber die Minea Süß, die arbeitet nämlich genau in einem inhabergeführten Buchladen und ist da Assistentin der Geschäftsführung bei Bücherbarz in Bonn-Beuel. Erstmal herzlich willkommen, Minea. Schön, dass du hier bei uns im Studio bist.
2: Ja, vielen Dank, dass ich bei euch sein darf. Sowohl ich als auch das ganze Team freuen uns sehr über die Einladung. Herzlichen Dank.
0: Ja, wir natürlich auch, weil das ist ja natürlich richtig toll, zum heutigen Thema mal mit jemandem aus dem Buchhandel zu sprechen. Und ich finde, zuallererst müssen wir einmal klären, was zeichnet denn einen inhabergeführten eine inhabergeführte Buchhandlung aus?
2: Ja, es ist das Gegenteil von einer Kette. Also das heißt, es gibt ein Geschäft. Maximal kann es schon mal sein, dass ein inhabergeführter Buchhandel auch aus zwei oder drei Geschäften, aber dann ist auch wirklich Ende Gelände besteht. Und wir sind eine sogenannte Einzelfiliale und das ist jetzt schon irritierend, das Wort Filiale. Anders ausgedrückt, es gibt nur dieses eine Geschäft, einzigartig auf der anderen Seite des Rheins, wo die Sonne ja auch bekanntermaßen abends etwas länger scheint als hier.
1: Und da interessiert uns natürlich nochmal deutlicher mehr. Das ist jetzt quasi ein Beispiel dafür. Nimm uns doch mal ein bisschen mit, was macht ihr denn da konkret? Also wie kommt ihr zum Beispiel an eure Bücher?
2: Ja, wir suchen individuell aus. Also bei Buchhandelsketten ist es zum Beispiel so, dass es sogenannte Einkaufsbörsen gibt. Das wird dann in weiten Teilen letztendlich zentral gemacht und wir machen das individuell. Es gibt zwei Wege. Entweder man arbeitet mit VertreterInnen von Verlagen, die kommen dann ins Haus und man geht mit denen die neuen Vorschauen für die jeweilige Saison durch. Und wir arbeiten mit dem sogenannten VLB-Tix. Das ist die Erweiterung des Verzeichnisses lieferbarer Bücher in digitaler Form. Und das ist bei uns dann schon Hightech.
1: Was ist VLB-Tix? Ist das wie Excel oder wie stelle ich mir das vor?
2: Nein, also das ist tatsächlich mit relativ viel Bildchen. Also im Prinzip muss man sich das VLB-Tix in dieser digitalen Form vorstellen wie einen ganz großen Katalog, wo die Verlagsvorschauen zusammengefasst sind. Und das Besondere ist und eben auch sehr praktisch, dass man da beim Bestellen zum Beispiel, also jetzt nicht nur die Vorschauen für, jetzt habe ich gerade Herbst bestellt, durchschauen kann, sondern ich kann auch gezielt nach Lesemotiven oder Genres und so weiter filtern oder suchen.
0: Okay, da hast du es schon angesprochen. Ihr könnt gezielt nach Genres oder Kategorien suchen. Gibt es da ein bestimmtes Genre, auf das ihr euch konzentriert?
2: Nee, also ein bestimmtes letztendlich nicht. Also ich sag mal, eine inhabergeführte Buchhandlung wie unsere, jetzt speziell in einem Stadtteil, die muss ein recht breit aufgestelltes Sortiment anbieten. Also das heißt, das reicht dann wirklich vom Kinder- und Jugendbuch über die Belletristik, Spannungsliteratur, ein bisschen Ratgeberliteratur haben wir natürlich auch, Sachbuch. Also das ist letztendlich ein relativ breites Spektrum.
1: Und jetzt vielleicht auch so ein bisschen schon mal so als kleinen Vorgeschmack, als Vergleich zu vielleicht größeren Ketten zum Beispiel auch. Inwiefern geht ihr da zum Beispiel auch irgendwie auf Kundenwünsche ein? Spielt das eine Rolle bei der Wahl, welche Bereiche ihr zum Beispiel stärker berücksichtigt?
2: Also ja, also das Besondere ich sage jetzt einfach mal anstelle von Inhaber geführt in kleineren Geschäften ist ja die persönliche Kundenbindung. Also das heißt, in Anführungsstrichen, man kennt sich. Und von daher ist es dann auch aufgrund der Berufserfahrung und so weiter so, dass man beim Bestellen oder auch wenn man die Leseexemplare durcharbeitet, die von den Verlagen kommen, man hat automatisch bestimmte Menschen aus der Kundschaft vor Augen. Und das ist eben auch ein ganz großer Reiz in und an diesem Beruf. Und natürlich wählen wir da auch aus. Also ich hatte jetzt die Tage erst die Situation, ein Stammkunde kam an und bedankte sich für einen Tipp von letzter Woche von mir. Und da war es auch so, dass ich beim Lesen genau wusste, so Chaka, das ist für Herrn XYZ und das war dann wieder Volltreffer. Und das macht natürlich wahnsinnig viel Spaß. Das sind dann so die Sternstunden und das fließt auch.
1: Ja. Mega. Was läuft da gerade so am besten, so mit Blick auf den Sommer vielleicht auch aktuell?
2: Also im Moment wird tatsächlich eher leichte Lektüre gewünscht. Also das ist eigentlich jedes Jahr im Sommer so, Sommer, Sonne, Sonnenschein. Das spiegelt sich dann auch in der Buchwahl wieder. Das ist dann tatsächlich eher die Unterhaltungsliteratur. Also in Anführungsstrichen, man reist mit leichtem Gepäck. Also das literarisch hochanspruchsvolle Werk, das kommt dann in der Regel jedes Jahr nach der Urlaubssaison. Also im Moment ist das wirklich so was Heiteres, wo man abschalten kann, Entspannung. Also das wären dann auch entsprechende Lesemotive, die dem zugrunde liegen.
0: Also persönliche Bücherberatung, gut kuratierte Buchhandlungen, das ist einer der wenigen Vorteile von kleineren oder inhabergeführten Bücherläden.
1: Es gibt natürlich noch weitere.
0: Und genau, über die sprechen wir gleich noch weiter. Das war Minea Süß von Bücher Barz und wir hören uns gleich wieder. Jetzt kommt erstmal eine kurze Songpause mit ein bisschen Wumms auf den Ohren. Kommt hier Honey von Halsey für euch bei Bonn FM Liest.

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0: Bei Bonn FM Lies dreht sich heute alles rund um das Thema Buchläden. Und hier im Studio ist weiterhin Minea Süß, Assistentin der Geschäftsführung bei Bücher Barz in Bonn-Beuel. Und wir wollen jetzt noch mal ein bisschen tiefer einsteigen.
1: Ja, der Einzelhandel in Deutschland kämpft ja besonders auch seit den Corona-Jahren. Und die Zahl der Büchereinzelhändler sank in den letzten 5 Jahren um mehr als nur ein Viertel. Das sind auch irgendwie schon erschreckende Zahlen. Minea, wie wirkt sich diese Entwicklung denn auf euer Geschäft aus?
2: Also wir merken das auch, das muss man ganz nüchtern so sagen, so traurig und dramatisch das in irgendeiner Form auch ist. Im Buchhandel, speziell im inhabergeführten Buchhandel, war das immer nicht einfach. Aber im Moment, also ich habe schon wirklich viele Täler durchschritten, aber das Tal im Moment ist schon anstrengend aufgrund der Tiefe und der Länge. Und die Gründe sind vielfältig. Das ist ein verändertes Einkaufsverhalten, Stichwort Online-Handel. Das ist eine wirklich im Moment dramatisch, muss man schon sagen, schlechte gesamtwirtschaftliche Situation. Dann haben wir, wie aber auch in vielen anderen Wirtschaftsbereichen, eine Steigerung im Hinblick auf die Kosten. Das sind Personalkosten, Miete. Dann haben wir im Buchhandel hier eine sehr kleinteilige Lieferkette. Die Produktionskosten für Bücher sind auch aufgrund der Energiekosten etc. enorm gestiegen. Das heißt, das sind ganz viele Einzelfaktoren, die dazu führen, dass die Gewinnmargen dann schrumpfen. Und dann muss man gegensteuern. Das heißt, mit dem Produkt Buch kriegt man das dann irgendwann nicht mehr aufgefangen. Das heißt, man muss dann verstärkt ins sogenannte Non-Book gehen, in Zusatzsegmente.
0: Jetzt sind wir ja natürlich auch so ein bisschen schon quasi auch so von eurem Buchladen im Kleinen so ein bisschen auch auf so das Große, also verschiedene Buchläden auch in verschiedenen Orten. Wie ist das denn da so aufgestellt? Also du meintest schon, dass Non-Book zum Beispiel da eine Rolle spielen soll. Was sind denn noch so vielleicht auch die Unterschiede zwischen so den Standorten von den Buchläden? Was spielt da eine Rolle? Wie es da quasi um die bestellt ist?
2: Ja, also wir stellen immer wieder fest, dass tatsächlich ein eher ländliches Umfeld gerade heutzutage durchaus von Vorteil ist, also gerade im Hinblick auf Veranstaltungen. Also wir hatten jetzt zum Beispiel, war das Anfang des Jahres, den Fall, da haben wir eine Veranstaltung zu einem politischen Thema gemacht. Das ist ein Buch aus dem Dietz Verlag, der ist ja auch hier in Bonn ansässig. Und wir sind dann immerhin auf 50 quasi Teilnehmende gekommen und die Kollegin in der Nähe von Neukirchen-Seelscheid, die hatte 200 Menschen am Start. Oh. Also da ist mir das wieder so ganz deutlich oder uns allen auch im Team bewusst geworden, dass das große Unterschiede sind. Oder letztes Jahr im März habe ich Urlaub in Ostfriesland gemacht und da hatte ich das ganz große Glück. Wir waren dann einen Tag in der wirklich sehr schönen kleinen Stadt Jever und 3 Wochen vorher haben zwei ganz, ganz junge Frauen, 22 oder 23 Jahre zu dem Zeitpunkt alt, eine Young Adult bzw. Romantasy Buchhandlung aufgemacht. Da habe ich nur gedacht, boah, holla die Waldfee, das ist aber extrem mutig und es läuft. Und da sieht man das eben auch, also Ostfriesland, da gibt es nicht so wirklich Konkurrenz in Form von großen Städten, wie wir das hier zum Beispiel mit Köln, Düsseldorf oder auch Aachen, das ist ja im Prinzip so dieses Länder- oder Städtedreieck, Entschuldigung. Und das hat ganz, ganz große Auswirkungen. Und das heißt, die Menschen, die pilgern dann dahin. Ne? Und hier, wir haben auf der einen Seite das große Glück, dass wir kulturell sehr vielfältig aufgestellt sind in Bonn. Das ist im Vergleich zu anderen Städten wirklich Luxus. Das
0: die große Auswahl einfach auch so an anderen Kultureinrichtungen, genau. Theatern und sowas. Ja. Natürlich auch viel dichter hier in Köln und Bonn.
1: Genau, und du hattest das jetzt schon ein bisschen angesprochen. Ihr habt Konkurrenz. Ihr habt Konkurrenz, deswegen muss man auch sagen, müsst ihr wahrscheinlich Strategien entwickeln, damit die Leute zu euch kommen. Gibt es denn so Alleinstellungsmerkmale oder Konzepte, die ihr euch dafür ausgedacht habt, damit Leute eben in eure Buchhandlung kommen, in euer kleines Geschäft?
2: Also das, was ich jetzt nenne, das haben letztendlich, das geht nicht auf unsere Idee zurück. Also wir haben das jetzt aufgegriffen. Ne? Also das wäre jetzt falsch zu sagen. Beispiel Themenwelten, das gibt es schon länger im Einzelhandel, aber so haben wir eben bisher nicht gearbeitet. Und letztes Jahr, als ganz klar war, also wir müssen das Non-Book ausbauen, haben wir das angefangen, also verstärkt angefangen, und das funktioniert auch ganz gut und das lädt die KundInnen eben auch zum Stöbern ein, also verstärkt zum Stöbern. Also das ist tatsächlich ganz spannend zu beobachten. Die Verweildauer, die hat sich im Laden deutlich erhöht. Wir haben auch Regale zugunsten von Tischen abgebaut. Also das heißt, weil man da natürlich diese Themenwelten dann auch besser präsentieren kann. Also wir haben an vielen Stellen jetzt eine Kombination von Buch und passendem Nonnenbook. Und wie gesagt, damit, wir kriegen auch mal wieder die Rückmeldung, dass der Wohlfühlfaktor, ne, also Aufenthaltsqualität, verbindet sich damit.
0: Die Leute wollen einfach mal vorbei, die wollen einfach diesen Vibe haben von dem Buchladen weiterhin, genau, quasi, und kommen deswegen dann zu euch.
2: Ja, ganz, ganz genau. Sitzgelegenheiten sind da natürlich auch immer ganz, ganz wichtig. Aber das ist jetzt natürlich alles nicht neu, die hat es vorher schon gegeben. Aber das Interessante ist, dass die Wahrnehmung in dem Moment, wo man bestimmte Bereiche im Laden verändert, die Stellschraube, die muss ich gar nicht so komplett rumdrehen, ne? Oder abbauen und neu. Also das sind letztendlich Kleinigkeiten. Und was wirklich ganz, ganz wichtig ist, das ist die Ansprache der KundInnen mit Namen. Das hört sich jetzt total banal an, aber in der Welt, in der wir leben, die so extrem ausdifferenziert ist und digitalisiert ist, das ist zum Teil wirklich auch sehr emotional. Also das erleben wir eigentlich jeden Tag. Ach, Sie wissen meinen Namen.
0: Also ja. Es ist ein kleiner Heimatpool quasi, der an der Stelle auch noch irgendwie herrscht.
3: So eine Personalisierung, ein dritter Ort auch schaffen, das kann eine Rolle sein eines Buchladens. Gibt es denn, so als allerletzte Frage für diesen Abend, gibt es noch weitere Rollen oder Perspektiven, die durch so einen inhabergeführten Buchladen in die Gesellschaft eingeführt werden? Also da ihr sagt, wo ihr so sagt, deswegen müsst ihr uns weiter unterstützen, deswegen sind diese kleineren Buchläden wichtig für unsere Gesellschaft und unsere Kulturlandschaft.
2: Also im Prinzip alle inhabergeführten Buchhandlungen, mit denen wir so in Kontakt stehen, legen Wert darauf, Independent-Verlage, also kleine unabhängige Verlage, zu unterstützen. Und damit sind wir dann auch bei Begriffen wie Pluralität und Diversität, ne? Und das sollte schon auch der Anspruch letztendlich einer jeden Buchhandlung sein. Und da legen wir schon sehr, sehr viel Wert drauf. Also im Prinzip auch das Gegenteil von Mainstream. Und die individuelle Auswahl, die wir am Anfang schon mal thematisiert hatten, die spielt da eben eine ganz, ganz große Rolle, dass man eben nicht in den Laden XYZ kommt und das Gefühl hat, oh, das habe ich jetzt aber alles gerade schon bei meiner Shoppingtour 5-mal in Variation gesehen.
0: Allerletzter Einwurf vielleicht noch, das Thema Demokratie. Wo spielt das eine Rolle?
2: Ja, ganz, ganz wichtig. Wir haben ein ausgewähltes Sachbuchregal und wir achten da bei der Auswahl, also jetzt gerade die letzten Jahre nach Corona ist das ja nun doch verstärkt leider in den Vordergrund getreten, dass wir Titel anbieten, die genau das thematisieren, also Demokratie, Erhalt, Rechtsruck und so weiter, was man dagegen tun kann, dass da eben ein Bewusstsein für geschaffen wird.
3: Ja, ja, wichtige Themen in der heutigen Zeit. Dann würde ich das Interview für heute Abend abschließen und einmal vielen lieben Dank an dich sagen, Minea, dafür, dass du heute bei uns warst und uns eben einen Blick hinter die Ladentheke ermöglicht hast.
0: Ja, und vielleicht ist das einfach für uns alle auch nochmal ein Zeichen, mal einen Ausflug in die nächste inhabergeführte Buchhandlung zu machen und jetzt nicht das nächste Buch direkt online zu bestellen. In Bonn gibt es da ja auch noch eine ganze Menge, eben Bücher Barth, aber auch zum Beispiel The Art of Books in der Südstadt und noch viele weitere. Deswegen schaut da doch gerne mal vorbei.

0: Wiedergänger von Mia Morgan hier bei Bonn FM liest. Und ich habe jetzt mal eine kurze Frage an euch. Was bekommen wir, wenn wir Queer, Feminismus und Bücher mal alle zusammen verbinden?
1: Ja, also ein Beispiel dafür, wo das zusammenkommen könnte, ist in dem Buchladen und spezifisch in dem queeren feministischen Buchladen Artemis Books in Aachen. Und falls euch der jetzt noch nicht sagt, unsere Bonn FM Reporterin und Lesemaus Paula Filser hat fleißig Buchläden für uns ausgetestet und uns jetzt noch ein bisschen mehr Input darüber mitgebracht. Und das ist auch einer ihrer Favoriten. So viel schon mal als kleiner Spoiler. Paula, was genau ist denn Artemis Books?
2: Artemis Books ist ein unabhängiger Buchladen in Aachen, tatsächlich der erste queere feministische Buchladen dort. Der spezialisiert sich auf queere und feministische Literatur, gibt es schon seit Oktober 2022. In dem Laden war eine total gemütliche, super süße Atmosphäre und die EigentümerInnen waren echt sympathisch.
0: Das hört sich auf jeden Fall schon mal sehr toll an und ein Besuch wert. Ich bin ja generell total der Independent Bookstore-Fan. Die sind immer so schön cozy und mit so viel Gedanken eingerichtet. Was gibt es denn bei Artemis Books denn genau?
2: Also besonders gibt es da queere und feministische Bücher. Die ganzen gibt es auf Deutsch und auf Englisch und in den verschiedensten Genres. Es gibt dort Fantasy-Bücher, Romance-Bücher, Science-Fiction und vieles mehr. Und dabei sind auch unbekanntere Identitäten wie zum Beispiel aromantisch asexuell vertreten. Und natürlich gibt es auch Non-Book-Artikel wie Pride-Pins, Sticker und auch Flaggen.
1: Okay, das sind jetzt auch erstmal so blöd gesagt oder würde ich jetzt denken, auch Dinge, die es wahrscheinlich in vielen anderen Buchläden auch noch mit dabei gibt. Erzähl doch ein bisschen, was genau macht Artemis Books denn besonders?
2: Das, was den Laden für mich besonders macht, ist, dass es wirklich ein queerer Safe Space in Aachen ist. Wirklich mehr als nur ein Buchladen. Der Buchladen hostet zum Beispiel auch super viele Veranstaltungen, Lesungen, Speedfriending-Events, Büchertauschbörsen, Leseabende, Buchclubs und vieles mehr. Der Buchladen ist zum Beispiel auch auf Social Media aktiv und postet zum Beispiel Buchempfehlungen passend zu Aktionstagen, zum Beispiel zum Lesbian Visibility Day im April oder zu aktuellem Hype und posten queere Buchempfehlungen wie Heated Rivalry zum Beispiel.
0: Ja, ich finde das richtig toll, weil es auch wirklich einfach zur Bildung nochmal beiträgt. Deswegen, solche Buchläden könnt ihr ruhig unterstützen, wenn ihr euch jetzt denkt, hey, das hat sich echt cool angehört, auch wenn ihr eben nicht zur LGBTQ+ Community gehört. Dort könnt ihr dann einfach mehr darüber erfahren und natürlich auch über Feminismus. Und ja, ich sag mal, vielleicht muss ich mal bald einen Ausflug nach Aachen machen.
1: Ja, der Ausflug lohnt sich auf jeden Fall. Vielen Dank an unsere Bonn FM Reporterin Paula Filser, die uns hier mal ein bisschen ihren Erfahrungsbericht gegeben hat für diese Buchladen-Empfehlung aus Aachen.

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1: Und wir sind natürlich auch weiterhin hier für euch in der Sendung. Ich habe das Gefühl, ich habe schon ultra, ultra viel gelernt. Aber wer sind wir überhaupt und warum spricht nur einer? Vor mir steht meine Mutter, wunderbare Mitmoderatorin.
2: Jada Djeran, und gegenüber von mir steht
1: Frederik Schumacher.
2: Ja, Freddy, wir haben schon eine Stunde lang geredet über den Buchhandel.
1: Und es geht weiter. Unter anderem sprechen wir darüber, was Leipzig mit dem Buchhandel zu tun hat, warum das so eine große Rolle gespielt hat.
2: Und dann stellen wir euch noch ein paar Buchveranstaltungen vor. Was kann man mehr machen mit Büchern, als sie nur alleine in seinem stickigen Zimmer zu lesen?
1: Und dann geht es auch noch darum, was der gute Herr Gutenberg, den wir ganz am Anfang schon mal ganz kurz gehört haben, der hat ja den Buchdruck revolutioniert, wo der noch auftaucht. Bleibt dafür gerne dran. Wir starten aber natürlich mit einer Sache zum...
2: Ja. Wenn ihr euch jetzt gedacht habt, ich weiß gar nicht, was Freddy da sagt, wir haben gerade eben schon über Gutenberg geredet, na dann seid nicht traurig, denn die ganze Folge Bonn FM liest wird natürlich auch diesmal wieder auf unserer Website bonn.fm hochgeladen, dann könnt ihr sie nachhören.
1: Vielen lieben Dank an Jada für diesen sehr, sehr wertvollen Einstieg. Ich hätte schon wieder vergessen. Ich hätte einfach gedacht, scheiße. Alles hat sich versendet. Aber nein, es geht weiter. Ihr könnt es nachhören. Wir hören jetzt aber erstmal noch ein bisschen Musik, bevor es gleich losgeht. Und zwar jetzt als nächstes Butterknife von Tautil Tommy.

0: Passend zum Thema unserer Sendung, Jada, frage ich dich jetzt.
1: Bitte.
0: Was machst du gerne in Bücherläden? Und pass auf, außer Bücher zu kaufen.
1: Wunderbare Frage, Frederik Schumacher. Ich mag es tatsächlich mit FreundInnen einfach in Bücherläden zu gehen und auf alle Bücher zu zeigen, die ich schon gelesen habe. Und dann auch eine Tasse Kaffee zu trinken, weil das war dann schon sehr anstrengend. Aber ja, allgemein ist es einfach sehr schön, in einem Ort zu verweilen, wo man einfach umringt von vielen Büchern ist.
0: Checke komplett. Ich fühle mich auch manchmal in wie so einer Bibliothek und will gar nichts da kaufen. Und ich liebe das auch. Und zwar das Setting von Bücherläden abseits des Verkaufs. Und dafür ist jetzt unser BonfM-Reporter Tade Mügenburg bei uns hier im Studio. Und erklär uns mal ein bisschen,

0: Empfehlung nehme ich direkt auf. Ich finde so ein Silent Reading, das klingt schon sehr, sehr cozy und sehr cute. Gibt es denn auch andere Buchläden, die das anbieten, falls man vielleicht nicht gerade in Beul wohnt?
1: Silent Reading bietet neben anderen Events auch der Thalia in der Innenstadt an. Dies kostet aber 8 Euro Eintritt. Heute findet dort sogar eins statt und am Freitag gibt es vor Ort einen Bastel-Workshop, bei dem man Bücher verzieren kann. Das ist für kleinere Buchläden eher ungewöhnliche Events, aber Lesungen bieten viele der etablierten Beuler und Bonner Buchläden an. Die Programme hängen oft aus oder findet ihr auf der Website eurer Lieblingsschmökerstätte.
2: Erstmal liebe ich das Wording Schmökerstätte, weil das ist es am Ende des Tages auch. Jetzt mal, Tade, Butter bei die Fische, hast du Tipps, für welche Bücherläden denn so regelmäßige Literaturveranstaltungen gefunden werden können? Also welche tragen so regelmäßige Veranstaltungen aus?
1: Ich habe da mal eine Auswahl ausgesucht. Der Buchladen 46 richtet zum Beispiel auf politische Lesungen, Live-Talks und Interviews aus, für die man dann auch Eintritt zahlen muss. Sie bieten aber auch zusammen mit dem Literaturhaus Bonn am letzten Donnerstag jeden Monats eine junge Literaturgruppe an, bei der man sich als Studie nur anmelden muss und ansonsten mitmachen kann. Dabei kann man unter anderem mit anwesenden Autoren über deren neue Erscheinungen diskutieren. Der Buchladen Böttger, an dem man oft vorbei muss, wenn man zur Rubinstraße läuft zum Beispiel, bietet eher Gedichts- und Romanlesungen sowie Spezialevents zu den unterschiedlichsten Autoren an und stellt sogar Kunst aus. Oft sind Events kostenlos, aber Preise findet ihr auch vor Ort oder auf der Website der jeweiligen Buchläden.
0: Ich finde das richtig toll, weil das inspiriert mich jetzt, doch mal an den ganzen Buchläden, an denen ich immer vorbeilaufe, auch mal vorbei reinzuschauen und mal an so einem Event teilzunehmen. Ja, schaut doch einfach mal, ob ihr euer Lieblingsbuchladen sowas auch anbietet. Und damit würde ich einfach mal unserem BonFM-Reporter Tade Müggenburg danken für diese tolle Vorstellung.

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0: Das wird man ja wohl noch mal sagen dürfen.
1: Ein Ort in Deutschland ist eng verbunden mit dem Buchhandel.
2: Leipzigs höchstes Gebäude hat die Form eines aufgeschlagenen Buches.
1: Ja, ich denke mal, ihr könnt jetzt unschwer erkennen, um welche Stadt es jetzt geht.
3: Ja, also ich weine hier ein bisschen vor Lachen. Ich hoffe, ihr auch da draußen, keine Ahnung, vielleicht finde ich es einfach nur mega lustig. Aber Leipzig kennen viele halt auch im Kontext von Büchern bestimmt schon von der Leipziger Buchmesse. Aber die Tradition des Buchhandels auch in Leipzig geht schon weit, weit zurück. Im 16. Jahrhundert fing das Ganze nämlich schon an und hat sich seitdem bis heute gehalten.
1: Ja, man muss sagen, im 17. und 18. Jahrhundert florierte es dort mit einem eigenen Bücherviertel, wo dann der ganze Buchdruck und Handel stattfand. Und neben der Leipziger Buchmesse, die wir schon erwähnt haben, entstand dort, also in Leipzig, auch die älteste immer noch bestehende Brancheorganisation eben durch Buchhändler. 101 verschiedene Händler und Verleger legten sich damals 1825, nämlich zusammen. Und deswegen würde ich mal behaupten, kein Wunder, dass Leipzig zur Hauptstadt des deutschen Buchhandels erklärt wurde.
3: Ja, und wir spannen den Bogen mal ein bisschen wieder zurück in die Neuzeit, wo das ja immer noch der Fall ist. Und da hat sich das eben Ganze manifestiert durch die Leipziger Buchmesse. Und da findet nächstes Jahr zum Beispiel im März, praktisch schon mal ein, 18. bis 21. März, wieder die Leipziger Buchmesse statt. Und gemeinsam mit der Manga Comic Con und dem Lesefestival Leipzig, Leipzig liest, habe ich auch das Gefühl, wir sind im 21. Jahrhundert angekommen. Wir sprechen nicht mehr über irgendwelche alten Verleger, sondern das Ganze ist jetzt quasi auch in der Neuzeit.

0: Jada, ich habe mir letztens wieder was gegönnt. Und zwar was richtig, richtig Teures. Ja, Leute, dreimal darfst du retten, ich habe mir ein neues Buch gekauft.
1: Wow, Freddy, das ist crazy. Aber Bücher sind ja auch einfach mal teuer geworden, deswegen verstehe ich deine Wortwahl mit gegönnt. Und ehrlich gesagt, so richtig, richtig günstig waren sie ja noch nie. Wir haben da ja auch festgelegte Preise und da fragt man sich manchmal, muss das sein, so viel Geld in die Hand zu nehmen für ein Buch?
0: Ich will nur lesen.
1: Aber unser BonFM-Reporter Alexander Steinert hat eine Buchhandlung besucht, die etwas ganz Besonderes macht und die auch sagt, Bücher müssen nicht teuer sein. Alex, verrat uns mal, wo warst du denn?
2: Ich war tatsächlich in der Altstadt-Buchhandlung. Die heißt nicht nur so, sondern die liegt auch in der Altstadt. Und dort habe ich mit dem Betreiber Hartmut Löschke gesprochen. Der ist nicht nur sehr stolz auf seine gut sortierte Politiksammlung, sondern die Altstadt-Buchhandlung ist auch eine Partnerbuchhandlung der Büchergilde Gutenberg oder auch eben kurz Büchergilde. Diese wurde in den 20ern gegründet aus dem Bildungsverband der Deutschen Buchdrucker in Leipzig und stammte aus der Arbeiter- und Gewerkschaftsbewegung heraus. Und Herr Löschke hat das Ziel dieser Büchergilde so zusammengefasst:
3: Literatur, die normalerweise der Arbeiterschaft nicht zugänglich ist, zu verlegen.
2: Das Ziel war also, von Anfang an Bücher bezahlbar fürs Proletariat zu machen.
1: Das ist eigentlich eine wirklich sehr schöne Idee. Aber wenn du schon von Arbeiterbewegung und Proletariat sprichst, ging es dann eigentlich nur um politische Bücher?
2: Nicht direkt. Also es sind keine Sachbücher, sondern es geht vor allen Dingen um Literatur und Romane. Dennoch hat sich die Büchergilde und versteht sie auch heute noch politisch und sie hat ein kulturpolitisches Anliegen.
3: Demokratisch und auch antifaschistisch, im Allgemeinen eher linksorientiert.
2: Was er aber betont hat, war, dass diese Bücher keine Lösung anbieten sollten, sondern sie sollen zum Nachdenken anregen.
0: Ja, Bücher, die zum Nachdenken anregen und bestenfalls ja auch noch eben für die breite Masse verfügbar sind. Wie genau wird das jetzt umgesetzt? Also wie sollen die Bücher jetzt bezahlbar werden?
2: Durch Gemeinschaft. Also die Büchergilde war von Anfang an ein Verein. Dort hat jeder seinen Monatsbeitrag bezahlt und dafür dann im Quartal ein Buch geschenkt bekommen. Später wurde dann noch ein Verlag daraus gegründet für den eigenen Buchdruck. So gab es dann auch Lizenzdrucke von anderen Verlagen, sodass diese Bücher auch wieder günstiger wurden.
1: Ja, du redest gerade von günstigen Büchern. Also die günstigsten Bücher, die ich kenne oder besorgt habe, das sind immer die kleinen Heftchen von Reklam. Ihr kennt sie alle, die kleinen gelben Heftchen. Auch irgendwelche Schullektüren sind wahrscheinlich für alle damit verbunden. Was unterscheidet denn jetzt die Büchergilde oder den Verlag der Büchergilde von dem Reklamheftchen?
2: Der Fokus lag von Anfang an auf dem literarischen Buch. Also diese Bücher sollten nicht nur günstig sein, sondern hochwertig gebunden, liebevoll gestaltet. Und deswegen haben sie dann auch für das Cover von Anfang an mit den bekanntesten Künstlerinnen seiner Zeit zusammengearbeitet und auch noch heute arbeiten sie mit Kunsthochschulen zusammen.
3: Sowohl fürs Auge als auch für den Kopf.
2: Und das seit über 100 Jahren.
0: Ja, also ein Zitat für die Götter und für die Geschichtsbücher, würde ich sagen. Also Bücher, die auch im Regal ausgestellt werden können und dabei auch noch irgendwie schön aussehen. Wenn ihr euch das jetzt mehr interessiert und ihr euch die Büchergilden Bücher mal anschauen wollt, dann schaut doch mal in der Altstadtbuchhandlung vorbei. Die Mitarbeitenden freuen sich dann natürlich auch auf Fragen zur Geschichte der Büchergilde, deswegen löchert die doch mal gerne.
1: Büchergilde, gutes Stichwort. Danke Alexander Scheinert, dass du uns hier was Neues beigebracht hast und uns in die Büchergilde eingeführt hast.
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0: Break the Girl von Florence Rhode hier bei BonFM Least. Und unsere Sendung neigt sich jetzt auch leider schon ein bisschen dem Ende zu. Aber Leute, geneigte HörerInnen von unserer Sendung wissen natürlich, jetzt kommt noch unsere Lieblingsrubrik. Und dafür haben Jada und Alex noch etwas vorbereitet.
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2: Das Foyer des Schauspielhauses Bonn hat nächste Woche Montag, also dem 1. Juni, für euch eine tolle Veranstaltung. Und zwar heißt die Lyrik im Dialog und zu Gast sind Jan Wagner, Silke Scheuermann und Manfred Ost. Verpasst das Ganze auf jeden Fall nicht. Starten tut es um 19.30 Uhr und der Eintritt ist 19 Euro.
3: Und passend zur startenden Fußball-WM lesen Carlos Gomes und Glenn Jäger aus ihrem neuen Buch Griff nach Gold. Die Lesung findet morgen um 19.30 Uhr statt im Boiler Buchladen in der Friedrich-Breuer-Straße. Und wenn das kein Grund ist, dann, es kostet auch nichts. Also umso besser.
0: Ja, Leute, ich würde hingehen.
2: Ich auch.
0: Ich glaube, ich werde auch sogar hingehen. Naja, vielen Dank euch beiden für diese beiden Tipps. Und
2: wenn ihr Freddy treffen wollt, dann wisst ihr jetzt wo, würde ich mal sagen.
0: Und in dem Sinne würde ich sagen, wir hören mal noch mal ein bisschen Mucke.
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1: Und wir sind jetzt auch schon am Ende von unserer zweiten Sendestunde hier. Ich, der hier vor dem Mikro steht, ist Frederik Schumacher.
2: Und ich, die andere vom Mikro, Jada Djadan. Und ich würde sagen, Freddy, ich habe heute richtig viel gelernt und ich hoffe, ihr da draußen auch, über den Buchhandel und, surprisingly, dass Buchhandel viel, viel mehr ist als nur Konsum, sondern auch gesellig sein.
1: Ja, und da habe ich jetzt auch an jede einzelne Person von euch nochmal eine dicke Aufgabe. Denn, Leute, geht zu Hause auf den Dachboden, kramt euren alten Schulranzen raus, nehmt das Etui und sucht euren Zirkel, denn es ist jetzt der Sommer der Lesezirkel. Es ist die Zeit, einfach sich zusammenzutreffen, Bücher zu kaufen im inhabergeführten Buchhandel und sich zu treffen. Jada, was hast du geplant?
2: Am besten auf dem Hofgarten, würde ich sagen, Freddy. Wir treffen uns da hoffentlich zu einem Lesedate, am besten noch mit ganz vielen anderen Leuten, damit wir einfach eine schöne, gesellige Runde sind. Und damit, würde ich sagen, verabschieden wir euch einfach mal in den Abend und freuen uns, wenn ihr zur nächsten Lies-Sendung im Juni einschaltet.
1: Und bis dahin, lest viel, hört unsere Sendung nach, die auf der Webseite veröffentlicht wird, wenn ihr gerade das eingeschaltet habt, so random kurz vor 10. Mir bleibt nicht mehr zu sagen. Ich sag tschüss.
2: Tschüss.

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1: Die Nachrichten mit Stefan Pössl. Guten Abend.
2: Das ist Hightech, das ist Weltspitze, sowas gibt es nirgendwo anders. Und deswegen ist hier auch genau der richtige Ort, weil wir eben die industrielle Fertigungskompetenz haben.
1: NRW-Ministerpräsident Wüst war heute beim Spatenstich für eine neue Fabrik in Frechen bei Köln. Sie soll Deutschland unabhängiger von China machen. In der Fabrik wird Siliziumcarbid recycelt, ein Werkstoff für viele Industriezweige. Stefan Gehrig für WDR aktuell.
3: Siliziumcarbid ist in ganz vielen Dingen verbaut. Das fängt an bei Partikelfiltern in Dieselmotoren, das ist das Einfachste. Auch in Schutzkleidung kommt es zum Einsatz. Beim Termin heute, da war auch eine Platte ausgestellt, die in Schutzwesten für Soldaten verbaut ist. Ja, die fühlte sich an wie so ein Mix aus Metall und Keramik. Der Stoff ist aber vor allem im Hightech-Bereich super wichtig, etwa für Halbleiter bei der Raumfahrt oder für E-Autos. Bislang kommt der Rohstoff dafür zu etwa 90% aus China und das soll sich mit dem neuen Werk in Frechen ändern.
1: In Österreich ist ein 24-jähriger Islamist zu lebenslanger Haft verurteilt worden. Der Flüchtling aus Syrien hatte vergangenes Jahr in Villach in Kärnten einen Menschen mit einem Messer getötet und 5 weitere verletzt. Nach Angaben seines Verteidigers hatte sich der Mann in Österreich über die sozialen Netzwerke radikalisiert. Streaming-Anbieter sollen ab 2027 mehr Geld in Deutschland investieren. Die Bundesregierung hat dazu ein Gesetz auf den Weg gebracht. Demnach sollen Anbieter wie Netflix oder Amazon Prime mindestens 8% ihres deutschen Jahresumsatzes für Produktionen in Deutschland ausgeben müssen. Viele Filmstudios beklagen seit Jahren zu wenig Aufträge. Die hohen Preise für die Fußball-WM führen weiter zu Ärger in den USA. Die Staatsanwaltschaften New York und New Jersey prüfen nun, ob der Weltverband FIFA Verbraucher ausbeutet und täuscht. Zum Beispiel, indem Käufer schlechtere Plätze zugeteilt bekommen als versprochen. Auch der Staat Kalifornien untersucht die Vorwürfe. Die WM in den USA, Kanada und Mexiko beginnt in 2 Wochen.
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1: In Dienstlagen im Ruhrgebiet sind 2 12-jährige Jungen nach einem Verkehrsunfall gestorben. Eine 47-jährige Autofahrerin war aus noch ungeklärter Ursache in eine Gruppe von Schulkindern gefahren, die mit Fahrrädern unterwegs waren. Ein drittes Kind wurde leicht verletzt. Sebastian Riechel, WDR aktuell.
4: Gegen 15:45 heute Morgen ist die Autofahrerin nach links von ihrer Fahrbahn abgekommen und hat die Gruppe von Kindern gerammt, die ihr entgegenkam. Der Wagen der Frau schleuderte anschließend noch in mehrere geparkte Autos. Der Unfall ist in einem belebten Viertel in Dienstlaken passiert, ganz in der Nähe von Kitas und Schulen. Auf der Straße gilt Tempo 30.
1: Das war WDR aktuell. Das Wetter in Nordrhein-Westfalen, in der Nacht kühlt es deutlich ab, in Ostwestfalen auf teils 3 Grad. Am Rhein bleibt es mit 13 Grad etwas milder. Morgen wieder viel Sonne und nur dünne Wolken, in Detmold bis 23 Grad, in Hattingen bis 25 und in Jülich bis 28 Grad. Am Freitag sind am Spätnachmittag erste Wärmegewitter möglich. Die Zeit, es ist 22.03 Uhr.
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5: Und da ist noch einiges los auf den Straßen. Die A4 Aachen Richtung Köln ist in Höhe Kreuz Köln-West wegen Bergungsarbeiten gesperrt. Die A4 Dresden Richtung Frankfurt ist zwischen Kreuz Chemnitz und Limbach-Oberfrohna wegen Bauarbeiten bis 4.30 Uhr gesperrt. In der Gegenrichtung kommt es ebenfalls mehrfach zu kurzfristigen Sperrungen. A4 Köln Richtung Aachen zwischen Köln-Klettenberg und Kreuz Köln-West 3 Kilometer Stau. Die A8 Luxemburg Richtung Saarlouis ist zwischen Merzig und Redingen nach einem Unfall gesperrt. Die A9 Halle-Leipzig Richtung Berlin ist zwischen Wiedemar und Halle nach einem LKW-Unfall gesperrt. Die A17 Prag-Dresden ist zwischen Dresden-Prohlis und Dresden-Südvorstadt wegen Bauarbeiten in beiden Richtungen bis Mitternacht gesperrt. Die A27 Bremerhaven-Bremen ist zwischen Bremen-Horn-Lehe und Farm wegen Bauarbeiten bis 5 Uhr gesperrt. A38 Göttingen Richtung Halle, der Heidkopftunnel ist wegen Wartungsarbeiten bis 4 Uhr gesperrt. Die A39 Salzgitter Richtung Braunschweig ist zwischen Wartenstedt und Lebenstedt-Nord wegen einer Nachtbaustelle bis 5 Uhr gesperrt. Die Umleitung führt über die U81. Die A71 Suhl Richtung Erfurt ist zwischen Oberhof und Gräfenroda wegen Tunnelwartungsarbeiten bis 6 Uhr gesperrt. Und A98 Schaffhausen-Weil am Rhein, der Tunnel Herrschaftsburg, ist bis 5 Uhr gesperrt. In eine gute und vor allem sichere Fahrt.
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0: Nachrichten mit Stefan Pastel. Guten Abend. In den USA wächst die Kritik am Fußball-Weltverband FIFA. Zwei Wochen vor der Weltmeisterschaft haben jetzt die Staatsanwaltschaften New York und New Jersey Untersuchungen angekündigt. Es geht darum, ob die FIFA mit ihren teuren Tickets Fans ausbeutet und täuscht. Martin Ganselmeier, WDR New York.
1: Die FIFA hat nämlich keine konkreten Sitzplätze verkauft, sondern erstmal nur das Anrecht auf ein Ticket in einer bestimmten Sitzplatzkategorie. Mit wachsender Nachfrage wurden dann neue Kategorien mit noch teureren Tickets angeboten. Und dies führte dazu, dass Fans, die glaubten, in einer bestimmten Kategorie zu sitzen, nachträglich einen weniger attraktiven Sitzplatz zugewiesen bekamen. Und die US-Justiz will auch die sogenannte dynamische Preisgestaltung der FIFA genau untersuchen. Je größer die Nachfrage, desto teurer wurden die Tickets. So das Prinzip. Mittlerweile muss man mehr als $1,000 für bestimmte Vorrundenspiele zahlen.
0: Das Bundesverteidigungsministerium will die Pflichten für Reservisten verschärfen. Ein Referentenentwurf für eine Gesetzesänderung sieht vor, dass Reservisten künftig nicht nur im Verteidigungsfall zum Dienst verpflichtet werden können, sondern auch in Friedenszeiten. Wie lange so ein Dienst dann dauert, soll von der Dauer des Wehrdienstes und vom Alter abhängen. In Nordrhein-Westfalen wird eine neuartige Fabrik gebaut. In Frechen bei Köln soll in Zukunft Siliziumcarbid recycelt werden. Heute war symbolischer Spatenstich. Siliziumcarbid wird zum Beispiel für Computerchips und in der Solartechnik benötigt. Die Anlage in Frechen soll helfen, bei dem Rohstoff weniger abhängig von China zu werden. In der Basketball-Bundesliga steht Bonn im Halbfinale um die deutsche Meisterschaft. Bonn gewann das entscheidende Viertelfinalspiel in eigener Halle 66-63 gegen Würzburg und trifft nun auf Titelverteidiger Bayern München. Das erste Halbfinalspiel ist am Samstag in München.
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0: Die Fluggesellschaft Skyhub aus Paderborn stellt am 10. Juni ihren Betrieb ein. Es gab offenbar nicht genug Buchungen und die Kosten für Kerosin waren zu hoch. Arndt Möller für WDR aktuell.
3: Skyhub Paderborn hat mehr als 100 Gesellschafter, darunter zahlreiche Unternehmen, die für diese private Fluginitiative Millionenbeträge vorgeschossen hatten. Ziel war es, vor allem Geschäftsleuten wieder eine Verbindung zum Drehkreuz München und dann in die ganze Welt zu ermöglichen, nachdem die Lufthansa die Verbindung eingestellt hatte. Den Gesellschaftern droht möglicherweise der Totalverlust ihrer Investitionen. Auch eine Insolvenz von Skyhub ist wohl nicht ausgeschlossen.
0: Das Wetter in Nordrhein-Westfalen. In der Nacht kühlt es deutlich ab, in Ostwestfalen auf teils 3 Grad. Am Rhein bleibt es mit 13 Grad etwas milder. Morgen wieder viel Sonne und nur dünne Wolken, in Herford bis 23 Grad, in Olpe bis 25 und in Grevenbroich bis 28 Grad. Am Freitag sind am Spätnachmittag erste Wärmegewitter möglich, bei 27 bis 32 Grad. Das war WDR aktuell.
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4: Die A4 Dresden Richtung Frankfurt ist zwischen Kreuz Chemnitz und Limbach-Oberfrohna wegen Bauarbeiten bis 4.30 Uhr gesperrt. In der Gegenrichtung kommt es ebenfalls zu mehrfachen kurzfristigen Sperrungen. Die A9 Halle-Leipzig Richtung Berlin ist zwischen Wiedemar und Halle nach einem LKW-Unfall gesperrt. Die A17 Prag-Dresden ist zwischen Dresden-Prohlis und Südvorstadt wegen Bauarbeiten in beiden Richtungen bis Mitternacht gesperrt. Die A27 Bremerhaven-Bremen ist zwischen Bremen-Horn-Lehe und Fahr wegen Bauarbeiten bis 5 Uhr gesperrt. Die A38 Halle Richtung Göttingen ist zwischen Ahrenshausen und Friedland wegen Wartungsarbeiten bis Mitternacht gesperrt. Die A39 Salzgitter Richtung Braunschweig ist zwischen Wartenstedt und Lebenstedt Nord wegen einer Nachbaustelle bis 5 Uhr gesperrt. Die Umleitung führt über die U81. Die A71 Suhl Richtung Erfurt ist zwischen Oberhof und Gräfenroda wegen Tunnelwartungsarbeiten bis 6 Uhr gesperrt. A98 Schaffhausen Weil am Rhein, da ist der Tunnel Herrschaftsbuck bis 5 Uhr gesperrt. Und noch eine Meldung für die A3 Köln Richtung Frankfurt. Die Strecke ist zwischen Montabaur und Dietz nach einem Unfall gesperrt. Die empfohlene Umleitung über Montabaur, Großholbach und Nentershausen. Eine gute und vor allem sichere Fahrt.
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4: 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Mein Name ist Resa Waffa. Guten Abend. Wie tief
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2: Die Nachrichten mit Magdalena Dietz. Guten Abend.
3: Deutschland ist weltweit eines der Hauptziele von Cyberangriffen. Und wir werden gegen diese Cyberangriffe stärker vorgehen als in der Vergangenheit.
2: Innenminister Dobrindt will die Abwehr von Hackerangriffen stärken. Die Regierung hat ein Gesetz auf den Weg gebracht, mit dem das Bundesamt für Sicherheit in der Informationstechnik und das Bundeskriminalamt mehr Rechte bekommen sollen. Birte Sönnigsen, WDR Berlin.
4: Ganz einfach gesagt, sie sollen Cyberangriffe nicht nur abwehren dürfen, sondern sich auch aktiv wehren dürfen, also zurückschlagen dürfen, wenn sie angegriffen werden. Sprich, sie können versuchen, die Computer der Hacker stillzulegen oder Daten, die Schadsoftware, die auf deren Rechnern ist, zu löschen. Also es geht auch ums Zerstören. Es geht darum, dass die Täter dadurch dann keine weiteren Angriffe starten können. So eine Art Racheakt, also zurückschlagen, wenn ein Angriff längst vorbei ist, das soll aber weiter verboten bleiben.
2: Die Ursache für einen tödlichen Verkehrsunfall in Dienstlaken im Ruhrgebiet ist weiter unklar. Eine 47-Jährige hatte mit einem Auto 3 Schulkinder auf Fahrrädern erfasst, 2 12-Jährige starben. Medienberichte, wonach ein medizinischer Notfall bei der Autofahrerin vorlag, hat die Polizei nicht bestätigt. Wegen des Ebola-Ausbruchs hat Uganda seine Grenze zur Demokratischen Republik Kongo geschlossen. Der Kongo im zentralen Afrika gilt als Epizentrum der Ebola-Epidemie. Inzwischen gibt es dort laut Behörden mehr als 240 Tote. Die hohen Preise für die nahende Fußball-WM führen weiter zu Ärger in den USA. Die Staatsanwaltschaften New York und New Jersey prüfen nun, ob der Weltverband FIFA Verbraucher ausbeutet und täuscht. Zum Beispiel, indem Käufer schlechtere Plätze bekommen als versprochen.
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2: Wegen eines Restaurantbrandes in Aachen, der für Aufsehen gesorgt hat, ist jetzt Anklage erhoben worden. Unter Verdacht stehen die beiden Söhne der indischen Betreiberfamilie. Das Besondere an dem Fall erklärt Ingo Wagner.
5: Der Brand geschah damals mitten im Wahlkampf um das Amt des Oberbürgermeisters. Die Täter hatten die Wände des Restaurants mit Hakenkreuzen und rassistischen Sprüchen beschmiert. Alles sah also nach einem rechtsextremen Anschlag aus. Und die damalige Oberbürgermeisterin Sibylle Käupen und ihr Herausforderer Michael Simons sprachen sich beide öffentlich gegen rassistische Gewalt aus. Hunderte Aachener demonstrierten damals am Elisenbrunnen gegen Menschenfeindlichkeit und Hass. Aber kurz darauf wurden die beiden Söhne der Betreiberfamilie festgenommen. Sie sollen das Restaurant angezündet haben, um die Versicherungssumme zu kassieren.
2: Und das Wetter in Nordrhein-Westfalen bei Tiefstwerten zwischen 13 Grad am Rhein und 3 in Teilen Ostwestfalen-Lippes bleibt es klar. Tagsüber wird es wieder sommerlich mit viel Sonne und nur dünnen Wölkchen. In Bad Salzuflen bis 23, in Aalen bis 24 und in Langenfeld bis 28 Grad. Das war WDR aktuell.
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6: Vorsicht jetzt mal auf der A5 Karlsruhe-Basel zwischen Karlsruhe-Süd und Rastatt-Nord werfen immer noch Menschen Steine auf die Fahrbahn. Vorsicht auf der A5 Karlsruhe-Basel. Dann die A3 Köln Richtung Frankfurt ist zwischen Montabaur und Dietz nach einem Unfall gesperrt. Die Umleitungsempfehlung über Montabaur, Großholbach und Nentershausen. Die A4 Dresden Richtung Frankfurt ist zwischen Kreuz Chemnitz und Limbach-Oberfrohna wegen Bauarbeiten bis voraussichtlich 4.30 Uhr gesperrt. In der Gegenrichtung kommt es ebenfalls mehrfach zu kurzfristigen Sperrungen. Die A9 Halle-Leipzig Richtung Berlin ist zwischen Schkeuditzer Kreuz und Halle-Saale nach einem LKW-Unfall bis ca. 7 Uhr gesperrt. Die A17 Prag-Dresden ist zwischen Dresden-Prohlis und Südvorstadt wegen Bauarbeiten in beiden Richtungen gesperrt. Die A27 Bremerhaven-Bremen ist zwischen Bremen-Horn-Lehr und Fahr wegen Bauarbeiten bis 5 Uhr gesperrt. A38 Göttingen Richtung Halle, der Heidkopftunnel ist wegen Wartungsarbeiten bis 4 Uhr gesperrt. Die A39 Salzgitter Richtung Braunschweig ist zwischen Wartenstedt und Lebenstedt-Nord wegen einer Nachbaustelle bis 5 Uhr gesperrt. Die Umleitung führt über die U81. Die A71 Suhl Richtung Erfurt ist zwischen Oberhof und Gräfenroda wegen Tunnelwartungsarbeiten bis 6 Uhr gesperrt. Und A98 Schaffhausen, Weil am Rhein, der Tunnel Herrschaftsbuck ist bis 5 Uhr gesperrt. Eine gute und vor allem sichere
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2: Die Nachrichten mit Magdalena Dietz. Guten Morgen.
3: Das ist Hightech, das ist Weltspitze, sowas gibt es nirgendwo anders. Und deswegen ist hier auch genau der richtige Ort, weil wir eben die industrielle Fertigungskompetenz haben.
2: NRW-Ministerpräsident Wüst hat in Frechen den symbolischen Spatenstich für eine Fabrik gemacht, die Deutschland unabhängiger von China machen soll. 2028 soll hier Siliziumcarbid recycelt werden. Ein unverzichtbarer Werkstoff in zahlreichen Industrien, zum Beispiel in der Halbleiter- und Solarbranche. Aus Frechen Stefan Gierig für WDR aktuell.
4: Siliziumcarbid ist in ganz vielen Dingen verbaut. Das fängt an bei Partikelfiltern in Dieselmotoren, das ist das Einfachste. Auch in Schutzkleidung kommt es zum Einsatz. Beim Termin heute, da war auch eine Platte ausgestellt, die in Schutzwesten für Soldaten verbaut ist. Ja, die fühlte sich an wie so ein Mix aus Metall und Keramik. Der Stoff ist aber vor allem im Hightech-Bereich super wichtig, etwa für Halbleiter bei der Raumfahrt oder für E-Autos. Bislang kommt der Rohstoff dafür zu etwa 90% aus China und das soll sich mit dem neuen Werk in Frechen ändern.
2: Die deutschen Sicherheitsbehörden sollen bei Cyberattacken künftig zurückschlagen dürfen. Nach einem Gesetzentwurf der Bundesregierung sollen das Bundeskriminalamt und das Bundesamt für Sicherheit in der Informationstechnik Daten von Angreifern blockieren oder löschen, sowie IT-Systeme auch ganz stilllegen können. Bis jetzt dürfen die Behörden Hackerangriffen eher nur vorbeugen. Der ukrainische Präsident Selenskyj hat die USA um mehr Munition zur Luftabwehr gebeten. Medienberichten zufolge hat er sich mit einem Brief direkt an US-Präsident Trump gewandt. Konkret bittet Selenskyj um Patriot-Abwehrraketen und zusätzliche Systeme. In Moers sind zwei Bomben kontrolliert gesprengt worden. Mehr als 3200 Menschen mussten dazu zuvor evakuiert werden, darunter auch aus einem Krankenhaus und einem Seniorenstift.
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2: Die Fluggesellschaft SkyHub aus Paderborn stellt am 10. Juni ihren Betrieb ein. Es gab offenbar nicht genug Buchungen und die Kosten für Kerosin waren zu hoch. Die Fluglinie wurde von lokalen Unternehmen in Ostwestfalen gegründet. Arndt Müller für WDR aktuell.
5: SkyHub Paderborn hat mehr als 100 Gesellschafter, darunter zahlreiche Unternehmen, die für diese private Fluginitiative Millionenbeträge vorgeschossen hatten. Ziel war es, vor allem Geschäftsleuten wieder eine Verbindung zum Drehkreuz München und dann in die ganze Welt zu ermöglichen, nachdem die Lufthansa die Verbindung eingestellt hatte. Den Gesellschaftern droht möglicherweise der Totalverlust ihrer Investitionen. Auch eine Insolvenz von SkyHub ist wohl nicht ausgeschlossen.
2: Und das Wetter in Nordrhein-Westfalen. Bei Tiefstwerten zwischen 13 Grad am Rhein und 3 in Teilen Ostwestfalen-Lippes bleibt es klar. Tagsüber wird es wieder sommerlich mit viel Sonne und nur dünnen Wölkchen. In Detmold bis 23, in Arnsberg bis 24 und in Zülpich bis 28 Grad. Das war WDR aktuell.
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6: Mit einigen Sperrungen. Die A3 zum Beispiel, Köln Richtung Frankfurt, ist zwischen Montabaur und Dietz nach einem Unfall gesperrt. Die empfohlene Umleitung über Montabaur, Großholbach und Nentershausen. Die A4 in Dresden Richtung Frankfurt ist zwischen Kreuz Chemnitz und Limbach-Oberfrohna wegen Bauarbeiten bis voraussichtlich 4.30 Uhr gesperrt. In der Gegenrichtung kommt es ebenfalls mehrfach zu kurzfristigen Sperrungen. Die A9 Halle-Leipzig Richtung Berlin ist zwischen Schkeuditzer Kreuz und Halle-Saale nach einem LKW-Unfall bis ca. 7 Uhr gesperrt. Die A29 Bremerhaven-Bremen ist zwischen Bremen-Horn-Lehe und Fahr wegen Bauarbeiten bis 5 Uhr gesperrt. A38 Göttingen Richtung Halle, der Heidkopftunnel, ist wegen Wartungsarbeiten bis 4 Uhr gesperrt. Die A39 Salzgitter Richtung Braunschweig ist zwischen Wartenstedt und Lebenstedt Nord wegen einer Nachtbaustelle bis 5 Uhr gesperrt. Die Umleitung führt über die U81. Die A71 Suhl Richtung Erfurt ist zwischen Oberhof und Gräfenroda wegen Tunnelwartungsarbeiten bis 6 Uhr gesperrt. Die A81 Singen Richtung Stuttgart ist zwischen Sindelfingen Ost und Kreuz Stuttgart nach einem Unfall gesperrt. Und A98 Schaffhausen-Wald am Rhein, der Tunnel Herrschaftsburg, ist bis 5 Uhr gesperrt. In eine gute und vor allem sichere Fahrt.
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1: Die Nachrichten mit Magdalena Dietz. Guten Morgen. Die Bundesregierung hat ein neues Gesetz zur Stärkung der deutschen Filmbranche auf den Weg gebracht. Streaming-Anbieter wie Netflix, Disney oder Amazon sollen 8% ihres Umsatzes, den sie in Deutschland machen, hierzulande investieren. Nicole Markwald, WDR Berlin.
2: Auch für Fernsehsender wie RTL, ProSiebenSat.1 und die öffentlich-rechtlichen Sender ARD und ZDF gilt diese Mindestinvestitionsquote. Durch die Einigung bekommen Filmproduktionen erhöhte Fördermittel. Filmstudios wie Bavaria oder Babelsberg hatten in den zurückliegenden Jahren oft das Nachsehen. Andere Länder lockten international.